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1: Elena Mattis.
2: Die Schweiz ist zum Auftakt in die Heim-Eishockey-WM auf den Punkt parat und schlägt USA mit 3-1. Die Nationalmannschaft begeistert vor ersten Sekunden an. Sie setzt mit einem Traumstart gegen Titelverteidiger ein Zeichen nach einer schwierigen Vorbereitung, die von der Trennung vom Nazi-Coach Patrick Fischer überschattet war. Schon heute Abend geht es für die Schweiz mit dem zweiten Gruppenspiel gegen Lettland weiter. Die neue Luxuskollaboration von Swatch sorgt schon vor dem Verkaufsstart für Wirbel. An Bahnhofstrasse Zürich ist es wegen einem Missverständnis sogar zu einem Polizeieinsatz gekommen. Ein Anwohner hat gemeldet, dass sich Obdachlose vor seinem Eingang eingerichtet hätten. Wie der Blick berichtet, campieren Uhrenfans schon seit Tagen vor dem Laden für die neue Royal Pub Uhr, die heute offiziell verkauft wird. Der Endspurt der Challenge League war ein wilder Ritt. Im letzten Moment schafft der FC Vaduz den Aufstieg in die Super League. Das, weil der FC Aro bei Yverdon-Sport nicht über ein 2-2 rauskommt und die Liechtensteiner gleichzeitig gegen Wiel mit 3-1 gewonnen haben. Kaum glauben kann der Vaduzer Mittelfeldmotor Cedric Gasser im Interview mit Blue Sport.
3: Ich habe mir das so gewünscht noch. Und ja, jetzt haben wir es geschafft. Es sind zu viele Emotionen. Du bist ja wirklich ziemlich am Boden. Wir mussten uns wieder aufrappeln, weil eben, wir wussten, es ist alles offen. Du hast das Spiel einfach noch gewinnen, um die Chance offen zu halten. Das haben wir gemacht und jetzt bist du im Himmel. Ja.
2: Der FC Aro kämpft jetzt in der Barrage gegen GC um einen Aufstieg in die Super League. Hin- und Rückspiel sind am Montag, respektive am Donnerstag.
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1: Das Wetter heute definitiv wieder ein bisschen freundlicher als unter der Woche. Es ist zwar auch heute noch ein bisschen wechselhaft, hat allerdings viel länger sonnige und vor allem trockene Phasen. Einzig in Richtung Alpen sind zwischendurch ein paar Regentropfen möglich. Ansonsten heute Sonne und harmlose Schleierwolken. Temperaturen den Tag durch so um die 12, jetzt aktuell 5 Grad.
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1: Es ist so sonnig. Man sieht gerade, weil die Sonne gerade so reinblendet. Wie dreckig, dass das Mischpult hier ist. Also, jetzt haben wir auch noch etwas zu tun später. Auf den Strassen auf jeden Fall keine Meldung.
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1: Samstag, das ist Energy. Mein Name ist Daniel Studer. Kommt, wir packen es an.

0: Was für eine Nummer, der Kaigo. Zusammen mit dem Khalid. Save my love. 19 Minuten nach der 7. ist es. Guten Samstagmorgen. Und ich meine, das ist doch mal ein Auftakt.
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0: Gestern ist es losgegangen. Eishockey Heim-WM für die Schweizer. Und die Schweizer sind ebenfalls schon auf dem Eis gestanden. 3:1 gegen die USA, gegen die Mannschaft, die man ja noch eine Rechnung offen hatte. Seit dem letzten WM-Final, wo man eben knapp verloren hatte. Und gestern ist es halt ein bisschen anders ausgegangen.
2: Sehr fantastisch. Vor allem einfach verdient. Nach so manchem Jahr, wo wir immer so nah dran sind und jetzt das. Es zeigt einfach, die Schweiz ist auf dem Level, wo sie es verdient hat.
0: Ja, für die Fans war es relativ klar. 3:2 gegen die USA, tolle Stimmung in der Halle nehmen selber. Und natürlich auch bei den Spielern, zum Beispiel beim Sven Andrighetto, der Schütz zum 2:0.
3: Ja, das ist mega speziell. Ich meine, die Heim-WM ist, wir haben uns alle so lange darauf gefreut und nicht genau gewusst, gleich, was erwartet uns. Und dann das erste Mal, wenn du rausläufst, siehst du all unsere Schweizer Fans, die uns unterstützen und wirklich anführen. Und es war wirklich eine unglaubliche Stimmung und es war mega cool.
0: Yeah. Spielen, ja. Volle Hallen war es. So voll und so eine gute Stimmung, dass es schon fast ein bisschen zu warm war für uns. Okay, aber das ist ja wurscht, weil am Schluss eben haben wir ja gewonnen. Ganz so einen einfachen Spaziergang, wie es jetzt vielleicht einen Tag später tönt, ist es dann doch nicht gewesen. Also die Amerikaner, die Schweiz 2-0 im Führung, die Amis haben noch mal können anschliessen zum 2-2 in diesen Spielen. Ein bisschen auf der Kippe gewesen, bevor dann die Schweizer wirklich mit dem 3-2 alles klar gemacht haben. Und Langzeit zum Durchschnaufen bleibt ehrlich gesagt auch nicht. Die Schweizer stehen nämlich heute schon wieder auf dem Eis, denn gegen Lettland 20 ab 8 Uhr oben ist dann Abpfiff. Ebenfalls nochmal in Zürich, aber eben, wie gesagt, für die Fans ist es ja sowieso schon klar. Die
4: Schweiz ist einfach der Beste. Die Schweiz ist einfach ultra gut. Die Schweiz holt den WM-Titel und da kann uns niemand nehmen.
0: Nein.
4: Bei uns, die Heime, ja. Wir holen den verdammten Pott. Wir holen den verdammten Kübel.
0: Ja, und sie hat dafür gesagt, dass ihre nächsten USA-Reisen wahrscheinlich ein bisschen komplizierter werden.
5: Super geil! Hopp Schweiz! Scheiß Amerika!
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1: Dean Lewis, Trust Me Mate. Das ist der Samstag mit Energy jetzt mit dem 7:30 Update.
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1: Und zusammengestellt von der Elena Mattis.
3: Die Eishockey nährt Hoffnung auf einen grossen WM-Traum. Die Schweiz startet mit einem guten Start ins Heimturnier. Die Nazi gewinnt gegen die USA ihr erstes WM-Spiel mit 3:1. Das nach einer schwierigen Vorbereitung und der Trennung vom Nazi-Coach Patrick Fischer. Schon heute Abend geht es für die Schweiz mit dem zweiten Gruppenspiel gegen Lettland weiter. Vor dem Swatch Store in Zürich warten Fans schon seit Tagen auf die neue Royal Pop Uhr. Die neue Uhr kommt heute raus. Schon seit mehreren Tagen wird vor dem Laden campiert. Die Stadtpolizei ist gestern wegen einer Meldung über angebliche Obdachlose ausgerückt, die sich als Uhrenfans herausgestellt haben, berichtet der Blick. Der FC Aarau muss eine Ehrenrunde drehen. In der letzten Runde kommt er nicht über ein 2:2 gegen Yverdon Sport raus und verpasst darum den Direktaufstieg in die Super League. Jubeln darf dafür der FC Vaduz, der nächstes Jahr in der Super League darf spielen.
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1: Ja, das Wetter heute ein bisschen freundlicher als noch unter der Woche. Zwar ist es auch heute immer wieder ein bisschen wechselhaft mit Sonne und Wolken und gegen die Alpen zu. Sogar mit einzelnen Regentropfen. Allerdings viel freundlicher und vor allem Vorteil Sonne heute, auch wenn man es jetzt auf dem Thermometer nicht unbedingt sieht. Tageshöchstwert 12 Grad. Aktuell messen wir im Energyland um die 5 Grad.
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1: Gut sieht's aus. Keine Meldungen. Weiterhin eine ganz gute Fahrt.
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1: Energy. 2 Minuten nach 7:30. Schönen guten Morgen.
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The Script. Superheroes am Supersamstag. Das ist Energy 20 Minuten vor der Nacht. Guten Morgen allerseits. Und apropos Superheroes. Sie ist 56, er 58. Und beide machen sie uns so richtig schön hässig, wenn man es einfach nicht ansieht. Die Rede ist von ihnen da. David Guetta und Jenny from the Block. Jennifer Lopez. Er haut Hits im Minutentakt raus und irgendwie gibt es gefühlt keine Kollaboration, die er irgendwo noch nie realisiert hat. David Guetta, zuletzt sogar mit dem Teddy Swims und den Tones and I, wo viele sich sorry, gefragt haben, du, ist das überhaupt noch David Guetta?

Sein Bankkonto dürfte es ziemlich egal sein. Heute ist es natürlich so oder so geworden. Sie ist vor allem im Coachella aufgefallen, noch im April. Riesenbühne, grossartigen Auftritt. Und wer hat sie auf die Bühne geholt? Aus irgendeinem Grund reden wir jetzt drüber. Natürlich, der David Guetta. Und dann haben sie einen Song performt, der eigentlich gar nicht so neu ist. Und zwar so saumässig gut, dass sie gesagt haben, komm, die Single, die hauen wir jetzt gerade raus. Ist auf Platz 1 geschossen bei den Dance Charts und viele behaupten, es könnte der Sommerhit 2026 sein. Also, höchste Zeit, dass wir reinhören. Jennifer Lopez und David.

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2: Die Schweiz ist beim Eishockey-WM-Auftakt dem Weltmeister und Olympiasieger USA in allen Belangen überlegen und gewinnt 3-1. Und wenn der Sieg nicht überbewertet werden sollte, hat die Nazi mit dem Traumstart in die Heim-WM den grossen Traum vom ersten Gold nach den letzten 2 Silbermedaillen genährt. Schon heute bekommt die Schweizer Nazi die Chance, nachzudoppeln. Gegen Lettland ist die Schweiz heute Abend am 8. klar Favorit. Vor dem Swatch Store an der Zürcher Bahnhofstrasse hat sich eine Warteschlange für die neue Royal Pop-Uhr gebildet. Eine Gruppe von rund 15 Männern campiert schon seit mehreren Tagen vor dem Laden. Das hat schon für Unruhe gesorgt. Ein Anwohner hat gestern die Wartenden der Polizei als vermeintliche Obdachlose gemeldet. Daraufhin ist die Stadtpolizei ausgerückt, berichtet der Blick. Der FC Aarau muss einmal mehr in die Parage. Das, was beim letzten Meisterschaftsspiel nicht für mehr als ein 2-2 bei Ibert und Spoch gelenkt hat. Und der FC Vaduz gleichzeitig gegen Wiel mit 3-1 gewinnt. Der FC Vaduz steigt auf. Aarau muss in die Parage gegen GC. Und dort will man Vollgas um einen Aufstieg spielen, sagt der Goalie vom FCA, der Marvin Hübel, im Bluesport-Interview.
3: Ja, wir haben alles probiert am Schluss. Der Ball hat nicht reinwählen wie am Montag. Ja, passiert, wenn es vorher verspielt. Aufstand wieder schauen. Wir haben jetzt zwei Möglichkeiten. Entweder ja, wir sind am Boden, wir brüllen, oder wir stehen auf, richten Krone und schauen voll auf den Montag und Donnerstag und dann packen wir das.
2: Die beiden Barrage-Spiele sind am Montag in Aarau und am Donnerstag in Zürich.
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1: Sieht doch schon viel freundlicher aus als noch unter der Woche. Es ist zwar auch heute wechselhaft und hat auch vor allem so ein bisschen gegen die Alpen zu, ab und zu mal Regentropfen möglich. Allerdings viel mehr Sonne als unter der Woche. Also Vorteil Sonne heute. Längere trockene Phase, Temperaturen immer noch ein bisschen ähnlich. Die Tagdauer erwarten wir so um die 12 Grad im Mittel. Aktuell messen wir frische 5 Grad.
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1: Auf der Strasse sieht es dafür gut aus. Keine Meldungen. Weiterhin eine ganz gute Fahrt.
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1: 2 Minuten nach der 8. Schönen Samstagmorgen allerseits. Gratulation der Schweizer Eishockey-Nazi.
5: Sehr fantastisch. Vor allem einfach verdient. Verdient nach so manchem Jahr, wo wir immer so nah dran sind. Und jetzt das. Gut. Es zeigt einfach, die Schweiz ist auf dem Level, wo sie es verdient
1: hat. Auf der anderen Seite muss man sagen, es war jetzt anfangs ein Spiel gewesen. Und gewonnen hat man bis jetzt noch nichts. Aber es war ein guter Anfang gewesen. 3-1 gegen Amis. Die einen also am Jubeln. Die anderen am Brüllen.
3: Wir brüllen, sind am Boden, haben keine Lust mehr. Ja. Oder wir stehen auf, hauen nochmal alles aus am Montag. Und das werden wir machen.
1: Marvin Hübel, Goalie vom FC Aarau. Wieder hat es nicht gelangt für den direkten Aufstieg. Dafür gratulieren wir dem FC Vaduz. Nach 5 Jahren ist man wieder zurück in der Super League. Und wir machen uns ready hier bei Energy Mein Samstag für einen 250 Franken Gutschein von Lidl. Wie du den gewinnen kannst, wir erklären es in 6 Minuten. Guten Start allerseits. Jetzt mit dem Alex Warren.

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0: Purple Disco Machine und Sophie and the Giants Hypnotized. 9 Minuten nach den 8 ist es. Wunderschönen Samstagmorgen allerseits. Wetter macht definitiv mit. Und was machen wir am Samstag am Morgen? Natürlich, wir haushalten, wir entsorgen, wir waschen vielleicht noch ein bisschen das Auto, wir gehen einkaufen, was man eben alles so macht am Samstag am Morgen. Vielleicht gehören wir auch zu denen, die arbeiten dürfen heute. Denen wünschen wir natürlich auch viel Energie und einen kurzen Arbeitstag heute am Morgen. Und wir tun uns am Samstag am Morgen immer ein bisschen so ein bisschen professionelle Art und Weise mit der Schweiz auseinandersetzen, beziehungsweise mit testen, wie gut kennt ihr eigentlich die Schweiz? Also, wo steht zum Beispiel die Kappelbrücke? Wo das Schloss Chillon? Und in welchem Kanton gibt es jetzt die Schweiz nur noch als Miniaturausgabe?
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0: Tönt auf den ersten Moment sehr easy, ist allerdings in der Praxis nicht immer, kann ich euch versprechen. Das Spiel funktioniert relativ easy. Wir bekommen, oder ihr bekommt Hinweise. Und jeder Hinweis kostet eben ein bisschen Geld. Also wir starten mit 250 Franken im Jackpot vom Lidl. Und wenn ihr das wisst, mit dem ersten Hinweis gehören die 250 Stutz euch. Wenn es einen weiteren Hinweis braucht, gibt es nur noch 200 Franken. Nochmal ein, 150 und so weiter. Und so fort, bis am Schluss noch eine Fuffi oder im dümmsten Fall gar nichts mehr übrig bleibt. Anmelden könnt ihr euch jederzeit auf energy.ch oder natürlich auch direkt auf unsere WhatsApp-Nummer. Dazu ebenfalls auf energy.ch. So oder so, wir spielen in nicht einmal mehr 10 Minuten. Darum viel Glück.
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0: Der Samstag mit dem Louis Capaldi und mit Energy, es ist 20.08.
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0: Das Spiel, wo es darum geht, wie gut man sich eben in der Schweiz oder von oder über die Schweiz auskennt. Und heute Morgen spielen wir mit dem Patrick aus Rüttigen. Schönen guten Morgen.
2: Morgen miteinander.
0: Wo genau liegt Rüttigen?
2: Das ist zwischen Äfflingen und Kilchberg im Kanton Bern.
0: In welcher Region etwa, für die, die nicht aus dieser Ecke sind?
2: Ja, Kilchberg. Das könnte man etwa viel vom Stall her, Kilchberg.
0: Alles klar, dort bist du daheim. Und was hast du früher in der Schule in Geo gehabt?
2: Meistens ein 5 bis 6 so.
0: Ah, ja gut, das ist mal eine Ansage.
2: Ja.
0: Du weißt, wir starten bei 250 Stutz. Der erste Hinweis, der kostet noch nichts, aber jeden weiteren 50 Stutz. Wenn es nach dem ersten weiss, gewünscht also 250 Stutz. Und nachher geht es einfach in 50 Schritt runter. Und wenn du ready wärst, dann könnten wir jetzt eigentlich schon den Hinweis Nummer 1 hören.
2: Ich bin ready.
0: Welcher Kanton ist gesucht?
3: Wasserfallenbahn.
0: Willst du schon eine Lösung abgeben?
2: Ja, ich glaube, ich nehme noch einen
0: zweiten. Der zweite Hinweis vom gesuchten Kanton tönt so.
3: Reben.
0: 200 Franken probieren oder nochmal einen Hinweis und um 150 spielen?
2: Also zuerst ist das Wasser.
0: Wasserfallen?
2: Ah, ja, der Tipp auf Schaffhausen.
0: Schaffhausen?
2: Ja.
0: Schaffhausen würde 200 Stutz geben, wenn es dann würde stimmen. Allerdings, liebe Hedu, Schaffhausen ist leider falsch. Sorry.
2: Okay, kein Problem.
0: Die richtige Antwort wäre gewesen. Komm, wir hören noch weiter. Hättest du nach dem nächsten gewusst?
3: Augusta Raurica.
2: Nein.
0: Immer noch nicht. Und ganz zum Schluss, der letzte Hinweis, für den hat es dann immerhin noch 50 Stutz gegeben.
3: Roger Federer.
0: Wo sind wir jetzt?
2: Basel.
0: Fast. Baselland. Lieber Patrick.
2: Alles gut.
0: Ein 5,5 in Geo. Heute hat es leider nicht gelangt. Ein schönes Wochenende wünschen wir natürlich trotzdem. Und ganz liebe Grüße auf Rüttigen zurück.
2: Merci vielmals. Schönes Wochenende.
0: Tschüss.
2: Ciao.
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0: Alessia Cara, Scars to You, Beautiful, der Samstag mit Energy, Zeit fürs halbe 9 Update.
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0: Elena Mattis.
2: Die Eishockey nährt Hoffnung auf einen grossen WM-Traum. Die Schweiz startet mit einem guten Start ins Heimturnier. Nazi gewinnt gegen die USA ihr erstes WM-Spiel mit 3:1. Das nach einer schwierigen Vorbereitung und der Trennung vom Nazi-Coach Patrick Fischer. Schon heute Abend geht es für die Schweiz mit dem zweiten Gruppenspiel gegen Lettland weiter. Vor dem Swatch Store in Zürich warten Fans schon seit Tagen auf die neue Royal Pop-Uhr. Die neue Uhr kommt heute raus. Schon seit mehreren Tagen wird vor dem Laden campiert. Die Stadtpolizei ist gestern wegen einer Meldung über angebliche Obdachlose ausgerückt, die sich als Uhrenfans herausgestellt haben, berichtet der Blick. Der FC Aarau muss eine Ehrenrunde drehen. In der letzten Runde kommt er nicht über ein 2:2 gegen Yverdon Sport raus und verpasst darum den direkten Aufstieg in die Super League. Jubeln darf dafür der FC Vaduz, der nächstes Jahr in der Super League darf spielen.
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0: Ja, es ist auch heute eine wechselhafte Angelegenheit. Aber immerhin im Gegensatz zu unter der Woche ist heute der Vorteil bei der Sonne. Also mehr Sonne, ganz wenig Regen, eher so ein bisschen gegen die Alpen zu. Und sonst sollte es heute trocken bleiben. Es ist allerdings nach wie vor frisch. Die Eisheiligen wirken noch ein bisschen nach. 12 Grad sind der Tag durch. Im Mittel angesagt 5 Grad zeigt das Thermometer jetzt.
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0: Wir haben trotzdem keine Meldungen. Weiterhin eine ganz gute Fahrt.
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0: Energy. 2 Minuten nach der halben 9. Schönen Samstagmorgen allerseits.

0: 20 Jahre alt, der Song. Oh mein Gott, mir ist ganz schlecht geworden. Triana mit Unfaithful an dem 20 Minuten vor der 9. Samstagmorgen. Komplizierte Sätze, ich weiss. Aber es ist halt auch ein sehr spezieller Samstagmorgen. So emotional. Wir gratulieren einerseits den Schweizer Eishockey-Spieler zum Auftaktsieg von der Heim-EM gestern gegen die Amis. 3:1 hat man sie vom Eis gefackt gehabt. Heute geht es bereits weiter zu oben. 20:08 gegen Lettland mit Energy stecken da immer mit drin. Dann gratulieren wir natürlich auch dem FC Vaduz. Nach 5 Jahren in der Challenge League sind die Liechtensteiner wieder zurück in der Super League und haben sich gestern oben ziemlich gefreut, live im Fernsehen. Tränen dafür im Aargau. Auch das Jahr wird es nicht mit dem direkten Aufstieg vom FC Aarau.
1: Wir brüllen, sind am Boden, haben keine Lust mehr. Ja. Oder wir stehen auf, hauen nochmal alles aus am Montag. Ja. Und das werden wir machen.
0: Genau, der Marvin Hübel, der Goalie vom FC Aarau, bringt es auf den Punkt. Entweder wir heulen jetzt oder wir nehmen den Finger raus. Das erste Barrage-Spiel ist bereits am Ende. Das heisst, man spielt um den Aufstieg. Man kämpft gegen den Zweitletzten aus der Super League. Das sind Zürcher Grasshoppers, genau gleich wie letztes Jahr. Also es kommt zu einer Revanche. Wie gesagt, erstes Spiel am Montag und das zweite Spiel dann am Donnerstag. Und zu Basel fahren an diesem Samstag am Morgen der Super Mario und der Darth Vader wieder zusammen Dremli. Die Fantasy Basel. Seit am Donnerstag ist es losgegangen und zieht Fans und Besucher aus ganz Europa an.
2: Für Fans, Freaks und Geeks. Fantasy Basel. The Swiss Comic Con.
0: Ja, und mit drin mit dem Mikrofon bewaffnet unser Reporter heute Morgen, der Jeremy Goy. Wo steckst du?
3: Ich bin gerade auf dem Weg zu der Fantasy Basel und schon jetzt treffe ich ganz viele Leute, die an den gleichen Ort gehen wie ich. Leicht übertrieben würde ich behaupten, die Stadt ist ein Ausnahmezustand. Mhm. Überall sieht man verkleidete Leute, die Tramle sind komplett überfüllt und es herrscht Hektik. Aber was speziell

0: Auffallend die Stimmung und die spürbare Vorfreude. Innerhalb von rund 10 Minuten habe ich locker 4 Personen gesehen, die anderen ein Kompliment fürs Kostüm gemacht haben.
1: Ja, so ein riesen Auflauf, man könnte meinen, der FCB sei Meister. Ha, ha, ha. Was für ein Witz. Was hast du eigentlich für eine Maske an, Jeremy? Hallo? Ah, das ist... Gut, aber die Leute finden es lustig.
2: Es kann da glaub, wirklich jeder kommen, so wie er will. Und er wird immer akzeptiert, man hat immer einen Platz da. Also ich habe mega Freude, wenn die Leute an mir Freude haben und wenn ich ihnen einen Charakter ins Real Life bringen kann, wo sie sonst so nur von einem Game kommen. Wenn Kinder kommen und mega am Strahlen sind, wie sie irgendjemanden sehen, den sie sonst eben vielleicht vom Film und Fernsehen kennen.
1: Ja.
2: Ich finde, das macht es für mich mega aus und das ist so eine spezielle Stimmung da.
3: Mhm. Jeder kann machen, was er will, weil jeder steht dazu, was er macht.
1: Fantasy Basel, also ein kleiner Stimmungsbericht bei uns. Später vom Jeremy, wenn er dann nicht mehr hässig ist. Ein bisschen später hier bei Energy Me Samstag. Der James Arthur gibt es jetzt auf die Ohren. Blind Side an diesem wunderbaren Samstag.
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0: Dance Other. Energy am Samstag. 12 Minuten, dann ist es 9.
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2: Elena und der Raphael. Seit 9 Jahren zusammen, seit 8 Monaten hat sich ihr Leben schlagartig geändert, Jelke.
3: Ja, sie haben das erste Kind bekommen. Genau. Elena, du hörst uns fangen. Guten Morgen.
4: Guten Morgen zusammen, hallo.
3: Bist du noch in Mami-Pause oder hast du wieder angefangen oder hast du es gar nicht vor?
4: Wohl, ich habe schon vor 4 Monaten angefangen zu arbeiten und natürlich schon ein bisschen weniger als vorher. Der Start
2: war
4: crazy, aber mittlerweile
2: läuft. Gut, also, meine Liebe, hören, es wäre ein schöner Preis für euch. Ihr könnt Wellness mit allem drum und dran, wenn ihr mir die gleichen Antworten geben. 3 Fragen stelle ich zuerst dir, 3 Fragen nachher ein. Also die gleichen logischerweise. Bei 3 Übereinstimmungen gewinnt ihr eben den Preis, okay?
4: Ja.
2: Die Frage muss kommen als erstes. Windelwechsel ist angesagt. Von 10 Mal, wie manchmal tut der Windelwechsel?
4: Einig.
3: Das Lachen sieht schon aus.
2: Eieiei, du, aber jetzt schaffst doch du
4: ja,
2: auch.
4: Ja, das Ding ist aber, wenn, also er schafft 100% und ich schaffe momentan 44%.
2: Zweite Frage, wir wollen über eure Belastbarkeit reden. Das Kind schreit wie blöd. Wer ist dort belastbarer, wer bleibt ruhiger?
4: Ja, der Raffi.
3: Ah, echt? Okay.
2: Und dann noch die Sexfrage. Wie lange ist die Sexpause gegangen?
3: Oder geht sie noch? Man weiß es ja nicht.
4: Nein, es ist. Müssen wir wieder eingeläutet. hat jetzt gesagt, dass ich 1,5 Monate.
2: Monate, sagen wir mal 6 Wochen, ist so notiert. Er gehört uns ab jetzt. Guten Morgen, Raphael. Ciao.
5: Guten Morgen.
2: Von 10 Mal Windeln wechseln, wie manchmal wechselst du die Windeln? Nein, wir putsch!
5: Scheiß Frage. ich würde sagen, sie sagt 9 Mal wechselt sie, also ich einig.
3: Jawohl. Das stimmt, jawohl.
2: Zweite Frage. Wenn das Kind schreit, wer hat mehr Geduld? Bist es du oder sie?
5: Da bin ich.
2: Ja, oh, das stimmt.
3: Yes!
2: Jetzt hat die Sexfrage richtig beantwortet und ich will Wellness. Wie lange ist die Sexpause gegangen bei euch, nachdem das Kind auf die Welt ist gekommen?
5: 8 bis 12. 2 bis 3 Monate.
3: Ja, wir schauen raus und sehen die Regie, die winkt und hängt und sagt, das ist leider zu weit daneben, weil auch eine 50-50-Frage drunter war. Müssen wir doch ein bisschen streng sein. Sie hat gesagt, ja, etwa 6 Wochen. Also, ein bisschen mehr
4: ja,
3: als
4: ein Monat. Ja, habe ich auch im Kopf.
2: Ja. Dir ist die Länge voll vor, Raphael. Das gibt es, das Problem. Hey, wir leider nicht mit dem Preis so. Sympathis Bärli und das grösste Glück habt ihr ja daheim. Wir wünschen euch ganz einen schönen
4: das
2: Tag.
4: Stimmt. Ja.
3: Tschüss, zusammen ja, sagen wir es mal wieder.
4: Ja. Tschüss,
1: gern. 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
2: Die Schweiz ist zum Auftakt in die Heim-Eishockey-WM auf den Punkt parat und schlägt USA mit 3-1. Die Nationalmannschaft begeistert vor erster Sekunde an. Sie setzt mit einem Traumstart gegen Titelverteidiger ein Zeichen nach einer schwierigen Vorbereitung, die von der Trennung vom Nazi-Coach Patrick Fischer überschattet war. Schon heute Abend geht es für die Schweiz mit dem zweiten Gruppenspiel gegen Lettland weiter. Die neue Luxuskollaboration von Swatch sorgt schon vor dem Verkaufsstart für Wirbel. An der Bahnhofstrasse Zürich ist es wegen einem Missverständnis sogar zu einem Polizeieinsatz gekommen. Ein Anwohner hat gemeldet, dass sich Obdachlose vor seinem Eingang eingerichtet hätten. Wie der Blick berichtet, campieren Uhrenfans schon seit Tagen vor dem Laden für die neue Royal Pub Uhr, die heute offiziell verkauft wird. Der Endspurt der Challenge League war ein wilder Ritt. Im letzten Moment schafft der FC Vaduz den Aufstieg in die Super League. Das, weil der FC Aarau bei Yverdon-Sport nicht über ein 2-2 rauskommt und die Liechtensteiner gleichzeitig gegen Wiel mit 3-1 gewonnen haben. Kaum glauben kann der Vaduzer Mittelfeldmotor Cedric Gasser im Interview mit Blue Sport.
3: Ich habe mir das so gewünscht noch. Und ja, jetzt haben wir es geschafft. Es sind zu viele Emotionen. Du bist ja wirklich ziemlich am Boden. Wir mussten uns wieder aufrappeln, weil eben wir gewusst haben, es ist alles offen. Du hast das Spiel einfach noch gewinnen müssen, um die Chance offen zu halten. Das haben wir gemacht und jetzt bist du im Himmel. Ja.
2: Der FC Aarau kämpft jetzt in der Barrage gegen GC um einen Aufstieg in die Super League. Hin- und Rückspiel sind die am Montag, respektive am Donnerstag.
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1: Nach wie vor wechselhaft und zum Teil auch bewölkt, allerdings viel freundlicher als zum Beispiel noch unter der Woche. Auch heute wechselhaft, viel längere sonnige und vor allem trockene Phasen, einzig so ein in Richtung Alpen. Gibt es zwischendurch ein paar Regentropfen, ansonsten Sonne und harmlose Schleierwolken. Temperaturen dazu den Tag durch 12. Aktuell messen wir um die 6 Grad.
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1: So wie es sein muss. Keine Meldungen. Gute Fahrt.
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1: 8:02, wunderschönen Samstag. Morgen allerseits und herzliche Gratulation. Der Schweizer Eishockeyaner, was für ein blödes Wort, Eishockeyaner. Der Schweizer Eishockey-Spieler gestern zum 3-2-Sieg gegen Dammis.
5: Fantastisch. Vor allem einfach verdient. Nach so manchem Jahr, wo wir immer so nah dran sind und jetzt
1: endlich,
5: das zeigt einfach, die Schweiz ist auf dem Level, muss es verdient haben.
1: Er meint, man hat schon das Turnier gewonnen, aber man darf sich auch mal freuen. Was machen wir noch heute? Genau, entsorgen, einkaufen, die Wohnung putzen oder vielleicht auch noch ein bisschen ins Büro, endlich mal die Kohle zählen. Gute Nachrichten für alle die, der Börsentag bei uns in 6 Minuten. Guter Start.

0: Das ist Energy, der Samstagmorgen. Madcon mit Glow, 10 Minuten nach der 9. Hallo.
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2: Die Woche war insgesamt ein bisschen ruhiger, zumindest auf Unternehmensseite. Geopolitisch ist es aber spannend gewesen. Im Nahen Osten zeigen die Friedensgespräche weiterhin grosse Differenzen. Gleichzeitig stehen die USA und China im Fokus. Beim Treffen in Peking hat es zwar stabilisierende Signale gegeben und der Trump hat überraschend schmeichelnde Töne gegenüber dem Präsidenten Xi von sich gegeben. Die grundlegenden Spannungen zwischen den beiden Grossmächten bleiben aber trotzdem noch bestehen.
1: Das Besondere der Woche.
2: Die Inflation in den USA ist überraschend auf 3,8% aufgeklettert, getrieben von Energie und Dienst. Die Zinsen sind daraufhin deutlich gestiegen und haben für Nervosität an den Märkten gesorgt. Vor allem haben die US-Aktien kurzzeitig neue Höchststände erreicht. Zweifel an dieser KI-Rallye haben aber wieder zugenommen. Technologieaktien notieren gegen Ende Woche wieder ein bisschen schwächer. Ein Zeichen, dass die Märkte wieder vorsichtiger werden.
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0: Sollen wir mal eins sagen, es laufe nur Schissmusik an einem Eurovision Song Contest 2012. Ist das der Gewinnersong gewesen? Natürlich Euphoria. Unglaublich, auch schon wieder 14 Jahre her. Final vom ESC 2026, da gibt es dann heute oben ab der 9. Und ein bisschen Futter für unser Hirn jetzt.
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0: Ein Gabelflug ist eine Variante einer Flugreise, bei der Passagier nicht von dem Flughafen zurückfliegt, auf dem er angekommen ist. Der Zielort des Hinfluges ist also mit dem Startort des Rückfluges nicht identisch. Aha, das ist also ein Gabelflug. Oder was haben denn die gedacht?
3: Was ist ein Gabelflug?
6: Ich glaube, ich kenne das von irgendwo, TikTok oder so.
3: Was heisst es auf TikTok? Also was bedeutet denn ein Gabelflug?
6: Nein, nicht der Gabelflug, aber so, dass glaube ich, irgendwie ein Gabelflug nichts mit einem Flug zu tun hat.
3: Sondern?
7: Irgendwie jemand schiesst eine Gabel irgendwo und schmeißt sie und nachher ein Gabelflug zu einem Gabelflug.
3: Das ist ein Gabelflug?
7: Ja, für mich schon, ja.
3: Gibt es denn auch vielleicht einen Löffelflug oder einen Messerflug?
7: Ja, so, man rührt einen Löffel und das ist nachher ein Löffelflug.
6: Dass wenn man halt heissig ist, seine Gabel berührt oder so. Oder wenn das Essen nicht fein ist.
3: Dann ist es ein Gabelflug.
6: Ja.
3: In welcher Situation gibt es denn so einen Gabelflug?
6: Ja, kann ich. Ich würde ihnen sagen, so die High, wenn Leute sich nicht schämen, irgendwie eine Gabel werfen. Weil ich glaube, im Restaurant würde ich keine Gabel werfen.
3: Bist du schon mal bei so einem Gabelflug dabei gewesen?
6: Nein. Weil das Essen, das ich meistens esse, nicht so schlecht ist, dass ich meine Gabel wegrühre.
3: Hast du schon mal einen Gabelflug erlebt?
7: Nein, einen Gabelflug nicht, aber einen Löffelflug.
3: Wirklich?
7: Ja.
3: Wie ist das gewesen?
7: Ich habe meinem Kollegen Löffel angeschmissen.
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0: Alice, House on Fire, der Samstag mit Energy, es war schwer halb 10 gewesen.
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0: Ziemlich eine wechselhafte Angelegenheit. Am Samstag ähnlich ein bisschen wie durch die Woche durch, nur dass der Vorteil heute den ganzen Tag durch bei der Sonne und eben nicht beim Regen ist. So ganz regenfrei wird es nicht gehen, vor allem gegen die Alpen zu. Es sind einzelne Regentropfen nicht ganz ausgeschlossen ansonsten, aber doch eher Sonne und harmlose Schleierwolken, ab und zu auch mal ein bisschen mehr Wolken und dunkler Temperaturen, immer noch ein bisschen frisch. Die Eisheiligen, die dann noch ein bisschen nachhallen. 12 Grad sind angesagt heute den ganzen Tag durch. 6 bis 7 Grad zeigt das Thermometer jetzt.
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0: So, wir haben keinen Moment, schnell, müssen schnell aktualisieren. Ah doch, schau jetzt, eine Meldung muss wieder ausscheren. Und einmal dürfen der Rote wählen. Natürlich, der Gotthard. Also, der Reihe nach. A2, Fahrt Richtung Süden, hat es ein Kilometer Stau vor dem Gotthard. Ist es nicht schon fast herzig? Gute und sichere Fahrt.
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0: Genau so, 2 ab 9:30. Ja.

0: Shawn Mendes in My Blood. Am Samstagmorgen, 20 Minuten noch. Und dann ist es 10 Uhr. Ich wünsche einen guten Morgen allerseits. Und falls ihr noch nichts vorhabt für am Wochenende, dann empfehlen wir euch heute einen Abstecher ins Kino. Der Mr. Guy Ritchie. Der hat nämlich einen neuen Streifen am Start. Wir kennen ihn vor allem so von Streifen wie Sherlock Holmes, King Arthur, Legend of the Sword, Aladdin oder natürlich Gentleman. Und vor allem von so einem ganz, ganz eigenen, leicht britisch angehauchten Humor. Und das merkt man bereits schon, wenn man in die Filmmusik reintaucht. Spürst du es schon? Neueste Streifen heisst In the Grey und auch mit dabei ein Schauspieler, der sich wahrscheinlich zum Ziel gesetzt hat, die Welt mit seinem Namen an Anschlag zu bringen. Der Jake, oh Gott, Gyllenhaal, oder heisst er jetzt doch Gyllenhaal? Keins von beidem. Sein Name kommt nämlich aus dem Schwedischen und im Schwedischen heisst Gyllenhaal natürlich
1: Gyllenhaal.
2: Gyllenhaal.
1: There it is.
2: Gyllenhaal.
1: There it is.
0: Genau, Gyllenhaal. Man muss es also so sagen, so mit leicht schwedischem Akzent. Gyllenhaal. Jetzt wissen wir es. Jake Gyllenhaal. Sein neuester Film In the Grey im Energy Kino. Jake, da gibt es dann nach den Zähnen. Und übrigens, der Jake hat auch eine Schwester, die heisst genau gleich wie er. Gyllenhaal. Sie hat einfach einen anderen Vornamen.
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0: American Girls am Samstagmorgen hier bei Energy vom Engländer Harry Styles. Blick auf die Uhr, in 11 Minuten ist es 10. Guten Morgen.
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0: Ja, ganz ehrlich, es könnte schlimmer sein, da kann man ja gut mal über das Wetter reden, vor allem nach dieser Woche. Also das Wochenende sicher freundlicher als die ganze Woche durch zusammengerechnet. Allerdings, so ganz ohne Wolken geht es natürlich gleich nicht. Auch heute ist es eine wechselhafte Angelegenheit. Die Vorteile liegen eher ein bisschen bei der Sonne, so dass es im Grössten und im Grossen und Ganzen trocken bleibt. Einzig so ein bisschen gegen den Alpenraum zu, da könnte es vereinzelt noch ein paar Regentropfen geben. Ansonsten heute würde ich sagen sonnig mit harmlosen Schleierwolken und relativ milden Temperaturen, so ein bisschen Nachwehen von den Eisheiligen von dieser Woche. 12 Grad Tageshöchstwert jetzt am Morgen früh. Zeigt das Thermometer um die 5 bis 7 Grad, je nachdem, wo der gerade steckt. Freundlicher wird es dem Mann, und zwar aus zwei Gründen. Erstens, es hat mehr Sonne bzw. weniger Wolken. Es bleibt auch trocken den ganzen Tag durch, auch in Richtung Alpen. Und mit 17 Grad ist es doch etwa 5 Grad wärmer als heute. Ein bisschen weniger freundlich wird dann dafür wieder der Auftakt in die neue Woche. Der Montag ist eher wieder ein bisschen durchzogen, auch immer wieder mal ein bisschen regnerisch. Der Sommer kommt erst ab Mitte Woche so langsam aber sicher zurück, und zwar mit 20 Grad.
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2: Die Schweiz streitet über einen Umgang mit Overtourism. Luzern hat 2024 mit 1,4 Millionen Übernachtungen einen neuen Rekord verzeichnet. Die Stadt empfiehlt pro Einwohner mehr Touristen als Venedig. Das verursacht Verkehrsprobleme, schreibt der Tagesanzeiger. Eine Volksinitiative will jetzt die Anzahl der Hotelbetts Luzern auf dem heutigen Stand einfrieren. Schweiz Tourismus lenkt Reisende gezielt an weniger bekannte Orte außerhalb der Hochsaison. Ein 12-jähriger Bub hat das Glasfaserkabel von einer russischen Drohne kaputt gemacht und so seine Familie vor einem Angriff gerettet. Technik, die eine Schlaufe in die Glasfaserspur gemacht wird, hat ihm ein Soldat beigebracht, berichtet die Washington Post. Wenn der Bub in seinem Heimatland Ukraine als Held gefeiert wird, wird er in russischen Telegram-Kanälen als Zielscheibe gehandelt. Seine 7-köpfige Familie ist darum umgezogen. Ein neuer James Bond wird gesucht. 5 Jahre nach «Keine Zeit zu sterben» kommt endlich Bewegung in die wichtigste offene Personalie der Filmwelt. Amazon MGM Studios hat ihre offizielle Mitteilung bestätigt, dass die Suche nach dem nächsten James Bond läuft. Laut Variety laufen Auditions schon seit Wochen. Während der Castings werden keine Details kommentiert. Erst wenn der Zeitpunkt richtig sei, werde man informieren, wer der Smoking erbt.
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1: Und es könnte schlimmer sein, es könnte natürlich auch ein bisschen besser sein. So typisch wechselhaftes Wetter heute mit viel Sonne und doch auch immer irgendwie viel Wolken. Tageshöchstwert einigermaßen frisch, die Eisheiligen wirken noch ein bisschen nach. 12 Grad soll es geben heute. Aktuell zeigt das Thermometer noch ein bisschen weniger. 7 bis 8 Grad wärmer und sonniger wird es dann ab morgen.
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1: In der Region Basel stockt es auf der A2 Fahrtrichtung Basel zwischen dem Schweizerhallentunnel und dem Baustellenbereich beim Badisch Bahnhof, genauso wie in der Gegenrichtung A2, A3, Richtung Luzern, Richtung Zürich, rund um den Baustellenbereich beim Schwarzwaldtunnel und auf der Nord-Süd-Achse. Auf der A2 Fahrtrichtung Gotthard stockt es 1 Kilometer zwischen Wassen und Göschenen. Viel Geduld, gute und sichere Fahrt.
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1: So, schönen guten Morgen, Schweiz. Das ist Energy heute am Samstag, 2 Minuten nach den 10. Gratulation, wir freuen uns. Mit den Schweizer Eishockey-Spielen gestern zum 3-2-Sieg gegen zu Amis. Tolle Stimmung. Gestern dort, es war eigentlich schon fast ein bisschen zu warm in der Halle für Eishockey, haben die Spieler auf jeden Fall nachher verroten. Also wir freuen uns und machen Abstecher ins Kino. Das alles bei uns in den nächsten 15 Minuten. Guten Start.

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0: jedes Mal Hühnerhaut am Schluss von diesem Song, Billie Eilish. Wunderschön. What was I made for? 10 Minuten nach der 10er ist es. Guten Samstagmorgen allerseits. Und die haben es sicher mitbekommen. Wie hätte man es nicht mitbekommen? Als hätten wir schon den WM-Titel gewonnen. Die Schweiz hat gestern im Eishockey zum Auftakt von der Heim-EM die Amis mit 3-2 vom Eis gefegt.
1: Ja, im Fernsehen gesagt, schon im ersten Spiel Gänsehaut-Feeling. Das ist einfach nur schön. Und das macht genau eben die Heim-WM.
0: Ja, so muss das.
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0: Für die Fans ist die ganze Angelegenheit schon einigermaßen klar.
3: Sehr fantastisch. Vor allem einfach verdient. Verdient nach so manchem Jahr, wo wir immer so nah dran sind und jetzt das. Es zeigt einfach, die Schweiz ist auf dem Level, wo sie es verdient hat.
0: Gut, Kollege, es ist noch überhaupt nichts gewonnen. Es geht ja schließlich noch weiter mit dieser Weltmeisterschaft. Es war erst ein Spiel gewesen. Und unser Reporter vor Ort, der Energy-Sportchef Luzi Fricker, hat nach dem Spiel mit dem Urgestein aus der Schweizer Nationalmannschaft im Eishockey, Roman Josi, können das Gespräch führen.
4: Roman, gratulieren. Was für ein Auftakt. 3-1 gegen Weltmeister, die Halle tobt, oder? Geht es auch nicht?
5: Ja, super gewesen. Wirklich, die Stimmung war unglaublich gewesen, der ganze Match. Die Leute haben gesungen, es war schlug gewesen, unglaubliche Stimmung gewesen. Und wir haben zu lange auf den Moment gewartet und ja, dass wir dann mit einem Sieg können starten können, ist umso besser.
4: Das frühe Goal auch der perfekte Vitaminboost, den es braucht, oder?
5: Ja, auf jeden Fall. Ich glaube, es waren sicher viele Emotionen drin. Wie gesagt, es ist, wir haben lange auf den Moment gewartet, wir haben gewusst, es wird emotional. Und André Ghetto, Malgin, Sutterlinie, unglaublich gespielt. Und zwei frühe Goal haben uns natürlich geholfen.
4: Es war unglaublich heiß. Du hast ja mal Knack schon gesagt, du hast wahnsinnig geschwitzt. Bei dir, glaube ich, nicht anders.
5: Ja, es ist schon noch heiß. Ich habe es jetzt nicht so gemerkt, aber vielleicht war es wegen dem. Ja.
4: Die Atmosphäre auch noch heißer, oder unglaublich, das Publikum.
5: Ja, es war unglaublich. Also, wir wussten, was uns erwartet. Wir haben es angenommen, aber wenn du wirklich draußen bist, mit der Stimmung und ja, es ist unglaublich, heim wir dürfen spielen von unseren Fans, Familie, Freunde, ja, sehr emotional gewesen.
0: Captain von der Schweizer Nationalmannschaft, der Roman Josi, im Gespräch mit dem Captain von der Energy Sport-Equipe, Luzi Fricker. Auf dem Eis geht es dann heute oben wieder weiter zu einer etwas spässigen Zeit, würde ich sagen, 20:08 in Schweiz gegen Lettland mit Energy. Seid ihr mitzutreten?
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0: Der Miles Smith, Drive Safe, der Samstag mit Energy, 20 Minuten nach der 10. Guten Morgen.
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0: Ja, am Samstag pünktlich fürs Wochenende gibt es bei uns neues Futter in Sachen Streaming oder eben wie heute im Kino. Und da gibt es jetzt einen Streifen von einem Regisseur, der bekannt ist für einerseits extrem viel Spannung, Tempo und eine ordentliche Portion Humor. Schwarzer Humor. Der Guy Ritchie hat einen neuen Streifen am Start in The Grey und Laura Kürbisch stellt neues vor.
2: In The Grey ist eine neue Actionkomödie vom britischen Filmregisseur Guy Ritchie. Im Mittelpunkt stehen drei Elite-Agenten. Ein draufgängerischer Amerikaner, der Bronco, der kühle britische Strateg Sid und ihre geheimnisvolle Vermittlerin. Alle sind Profis, aber niemand von ihnen hält sich immer strikt an die Regeln. Darum bewegen sie sich immer wieder geschickt in sogenannte Grauzonen.
3: Manny Salazar. Nicht gerade der Typ, dem man eine Milliarde Dollar leiht und erwartet, sie zurückzukriegen.
4: Denkst du, das kannst du?
3: Du weißt, dass ich das kann. Fehler geschehen. Also braucht man eine Versicherung.
2: Ein Diktator hat eine ganze Milliarde gestohlen. Und die drei sollen jetzt die Milliarde irgendwie von einer streng bewachten Privatinsel zurückholen.
5: Überlasst nichts dem Zufall.
6: Nutzt jede Sekunde.
5: Schmiert jedes Rad.
6: Checkt jeden Reifen. 3, 2, 1.
2: Eine Mission voller Action, cleveren Plänen und unerwarteten Wendungen. Eins ist klar, auf dieser Insel kann ein einziger Fehler alles kosten.
7: Das dürfte ein Problem sein.
8: Mir ist bewusst, dass eine 90 Meter tiefe Schlucht vor uns liegt. Aber rennt man mit genügend Anlauf, wird dabei immer schneller und flattert mit den Armen, sollte das einen harten Aufprall verhindern.
2: Bei In The Grey kommst du genau das über, wo als stylischer Actionfilm-Liebhaber gern hast. Spannung, Humor und ein Team, das man so schnell nicht vergisst. Weil es gibt ein Star-Aufgebot, unter anderem mit dabei in der Hauptrolle die mexikanische Schauspielerin Eiza González, die man kennt aus Baby Driver, und den Henry Cavill, den man kennt aus Batman vs. Superman, und den Jake Gyllenhaal, den man unter anderem kennt aus Spider-Man Far From Home oder Brokeback Mountain. Die Actionkomödie In The Grey läuft ab sofort in allen Schweizer Kinos.
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0: So, zu Bern in der Festhalle heute Morgen hier bei Energy. Mein Samstag Hecht mit Mon Amour. Jetzt gerade 10:30. Guten Morgen.
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0: Ja, das ist ein bisschen spässige Angelegenheit, das Wetter eigentlich ein bisschen wie so unterste Woche schon war. Das heisst, Sonne, Wolkenmix, es wechselt sich immer wieder mal ab. Im Norden ist es auch sehr unberechenbar. Also zuerst haben wir jetzt noch gemeint, es bleibt trocken. Allerdings nimmt die Bewölkung immer wie mehr zu und es werden auch immer schwarzere und dunklere Wolken, so dass man sich da nicht mehr so ganz sicher sein kann. Also es könnte auch vereinzelt mal durchaus reinregen. Ansonsten tröpfelt es eher in Richtung Alpen. Und es gibt aber auch immer wieder mal trockene und sonnige Abschnitt, Tageshöchstwert heute verteilt durch die Schweiz durch, ungefähr um die 12 Grad. Jetzt am Morgen früh oder am Morgen Vormittag ein bisschen weniger. 7 bis 8 Grad zeigt das Thermometer. Freundlicher wird es dann morgen. Einerseits wird es wärmer mit 17, 18 Grad. Andererseits hat es dann noch ein bisschen mehr Sonne.
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0: Starten in der Region Zürich. A1 fahrt Richtung St. Gallen. Dort klemmt es aktuell zwischen dem Limmatalen Kreuz und dem Gubrist-Tunnel. Und auf der A4 in Fahrt Richtung Brunnen zwischen Affoltern am Albis und der Verzweigung Blegi hat Stau nach einem Unfall. Dann Region Basel. A2 fahrt Richtung Basel. Dort stockt es zwischen dem Schweizer Hallentunnel und dem Badischen Bahnhof. Und auf der Nord-Süd-Achse A2 fahrt Richtung Süden zwischen Wassen und Göschen 3 km Stau. Gute und sichere Fahrt.
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0: Eine Minute nach der 10:30. Schönen guten Morgen.

0: Fantasy, die grösste Comic-Com und Cosplay-Messe von ganz Europa. Und die Leute kommen von ganz Europa.
1: Ich komme aus Stuttgart. Ich bin so, lass mich überlegen, gestern 380 Kilometer hergefahren. Und meine Begleitung kommt aus Kiel. Unterkunft haben wir jetzt 300 ungefähr. Spritkosten sind wir bei 400 oder sowas.
0: Jawohl.
1: Dann noch Essen trinken. Also ich würde mit 800 bis 900 Euro gehen. Und das Cosplay, da bin ich mal kurz bei 800, 900 Euro für alle drei Cosplays zusammen.
0: So ist das.
2: 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Fantasy Basel. The Swiss Comic Con.
0: Eben, ich habe schon gesagt, die grösste Swiss Comic Con Messe überhaupt von ganz Europa. Tausende von Leuten, alle kostümiert, ein ganz spezielles Bild. Und irgendwie in ganz Basel laufen auch komische Gestalten rum und schöne Kostüme, teure Kostüme, hat auch unser Reporter heute Morgen, der Jeremy Goy, schon mal gespürt.
3: Leicht übertrieben würde ich behaupten, die Stadt ist ein Ausnahmezustand. Überall sieht man verkleidete Leute, die Tramle sind komplett überfüllt und es herrscht Hektik. Aber was speziell auffällt, die Stimmung und die spürbare Vorfreude. Innerhalb von rund 10 Minuten habe ich locker 4 Personen gesehen, die anderen Kompliment für das Kostüm gemacht haben.
0: Sehr friedlich, so muss das Ganze auch sein. In der Zwischenzeit ist er auch schon angekommen an der Fantasy selber und hat sich aus Lärmgründen in eine andere Ecke verziehen.
3: Ich bin jetzt wegen der Musik und dem lauten Rumgeschrei an einen ganz speziellen Ort gelockt worden. Und zwar findet hier Wrestling statt. Ich versuche uns gerade schnell jemanden zu verwünschen, der mitmacht. Den Leuten gefällt so, wie es aussieht. Wieso aber genau an der Fantasy Basel?
4: Die Möglichkeit hat sich geboten. Also ich meine, ich komme aus München. Die Möglichkeit hat sich geboten. Das ist einfach geil. Die Fantasy Basel ist so eine riesige Sache. Sind so viele Leute. Und einfach sich zu zeigen vor so vielen Leuten, macht einfach, das einfach lohnt sich so. Das ist geil.
5: Gut, ich sehe da jetzt gerade, um den Ring wird es immer voller und ich würde sagen, ich genieße die Show jetzt.
0: Fantasy Basel noch bis und mit heute.
6: Zusammenkommen von den Leuten. Also ich finde halt einfach alle Communities, Fandoms, wo man einfach Kollegen kann sehen und neue Freundschaften knüpfen. Das ist für mich so das Lässige dran.
2: Für Fans, Freaks und Geeks. Fantasy Basel. The Swiss Comic Con.

0: Guten Samstag mit Energy. 12 Minuten und dann ist Selfie. Wir werfen einen Blick auf die Wetterkarte.
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0: Und stelle fest, es ist ziemlich eine wechselhafte Angelegenheit. Das Wetter auch am Wochenende. Ähnlich wie schon unter der Woche. Vorteil am Wochenende einfach eher ein bisschen für die Sonne. Das heisst, viel trockenere Abschnitte noch, ein bisschen weniger Regen als noch unter der Woche, aber so ganz regenfrei wird es nicht gehen, egal ob Norden oder Süden. Vorwiegend aktuell haben wir Regentropfen gegen die Alpen zu, aber auch in der Nordwestschweiz beispielsweise hat die Bewölkung in den letzten paar Minuten ziemlich stark zugenommen gehabt und wir erwarten auch hier die ein oder die anderen Regentropfen. Ansonsten bleibt es heute trocken, wenn auch mit Wolken durchzogen und relativ frische 12 Grad, Tageshöchstwert jetzt noch ein bisschen weniger, 8 bis 9 Grad zeigen Thermometer im Moment. Morgen wird es ein bisschen wärmer und auch ein bisschen sonniger. Morgen sollte es auch nicht mit reinregnen. Einfach so ein bisschen harmlose Quelle und Schleierwolken, die noch übrig bleiben. Und mit 17 Grad ist es dann auch, wie gesagt, ein bisschen milder. Ein bisschen weniger mild wird es dann wieder ab Montag. Der Start in die neue Woche ist wieder Wolken durchzogen, verregnet und mit 14 Grad eher wieder frisch, bevor es ab Dienstag und Mittwoch wieder sonniger und noch ein bisschen freundlicher wird. Die Aussichten auch bei uns nochmal gerade nach der Energy News in 10 Minuten, dann auch der Blick auf die Strasse.

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1: Und zusammengestellt von der Elena Mattis.
2: Die Schweiz streitet über einen Umgang mit Overtourism. Luzern hat 2024 mit 1,4 Millionen Übernachtungen einen neuen Rekord verzeichnet. Die Stadt empfiehlt pro Einwohner mehr Touristen als Venedig. Das verursacht Verkehrsprobleme, schreibt der Tagesanzeiger. Eine Volksinitiative will jetzt die Anzahl der Hotelbetts Luzern auf dem heutigen Stand einfrieren. Schweiz Tourismus lenkt Reisende gezielt an weniger bekannte Orte ausserhalb der Hochsaison. Ein 12-jähriger Bub hat das Glasfaserkabel von einer russischen Drohne kaputt gemacht und so seine Familie vor einem Angriff gerettet. Technik, die eine Schlaufe in die Glasfaserspur gemacht wird, hat ihm ein Soldat beigebracht, berichtet Washington Post. Wenn der Bub in seinem Heimatland Ukraine als Held gefeiert wird, wird er in russischen Telegram-Kanälen als Zielscheibe gehandelt. Seine siebenköpfige Familie ist darum umgezogen. Ein neuer James Bond wird gesucht. 5 Jahre nach «Keine Zeit zu sterben» kommt endlich Bewegung in die wichtigste offene Personalie der Filmwelt. Amazon MGM Studios hat ihre offizielle Mitteilung bestätigt, dass die Suche nach dem nächsten James Bond läuft. Laut Variety laufen die Auditions schon seit Wochen. Während der Castings werden keine Details kommentiert. Erst wenn der Zeitpunkt richtig sei, werde man informieren, wer der Smoking erbt.
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1: Wieso reden wir denn drüber? Egal. Schauen wir schnell auf die Wetterkarte. Es ist und bleibt wechselhaft. Heute der ganze Tag durch. Mal hat es Regen, mal hat es Sonne. Vorteil eher ein bisschen bei der Sonne. Also nicht ganz so regnerisch noch wie unter der Woche. Aber eben so ganz regenfrei schaffen wir es auch heute nicht. Und auch die Temperaturen, die sind eher so ein bisschen im Kellerbereich. Ja, den Tag durch erwarten wir nicht mehr als 12 Grad. Jetzt zeigen Thermometer 7 bis 8 Grad. Besser und milder wird es dann ab morgen.
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1: Es stockt heute Morgen und zwar in der Region Zürich auf der A1 Nordring Richtung St. Gallen zwischen dem Limmataler Kreuz und dem Gubrisch, darum auf der West. Umfahrung in Fahrt Richtung Aargau ab Urdorf Nord bis zum Limmataler Kreuz und auf der A4 in Fahrt Richtung Brunnen zwischen Affoltern am Albis und der Verzweigung Blegi Stau nach einem Unfall. Dann Region Basel A2 Fahrt Richtung Basel, dort stockt es rund um den Baustellenbereich vom Badisch Bahnhof und im Fricktal A3 in Fahrt Richtung Deutschland vor im Grenzübergang Rheinfelden ebenfalls stockender Verkehr, genauso wie auf der Nord-Süd-Achse A2 Richtung Gotthard, 4 km Stau zwischen Amsteg und Göschenen. Viel Geduld, gute und sichere Fahrt.
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1: Schönen Samstag, Vormittag, 3 Minuten nach den 11 ist es und es wird ziemlich, wie soll ich sagen, patriotisch bei uns in den nächsten paar Minuten. Der grosse Energy-Kantons-Check, den gibt es aber eben nicht nur, sondern es wird auch europäisch. Schließlich ist heute zu oben der grosse Finale. Eurovision Song Contest ohne die Schweiz, aber mit vielen Favoriten. Wer gewinnt jetzt das Ding? Eine Antwort bei uns in 6 Minuten.

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0: Right Round Flowrider am Samstag hier bei Energy. 10 Minuten nach dem 11 ist es in der Zwischenzeit. Und ja, der Eurovision Song Contest 2026, zumindest der Finale, geht ohne die Schweizer über die Bühne oder wie die Veronika Fusaro am Donnerstag zu oben noch gesagt hat, Kinder schnell die Ohren zuheben.
1: Schießt natürlich unfassbar fest an.
0: Ja. Natürlich. Der Frust war gross nach dem Ausscheiden im Halbfinale Nummer 2. Es hat auch unser Mann vor Ort, People-Redakteur vom Blick, der Michel Imhoff, gemerkt.
2: Die Veronika Fusaro selber war natürlich schon enttäuscht über das Halbfinale aus von der Schweiz. Sie hat gerne die Schweiz auch noch im Finale repräsentiert. Sie hat gesagt, sie wird das Finale wahrscheinlich nicht schauen, weil es zu fest wehtut. Und das kann ich auch vollkommen verstehen. Bei der Schweizer Delegation selber war man vorbereitet auf diese Nachricht. Man konnte es ja schon ein bisschen vermuten, wenn man die Wettquoten angeschaut hat,
0: eben,
2: dass man vielleicht da im Halbfinale stecken bleibt. Und das ist jetzt halt eingetreten.
0: Gut, jetzt hat es halt nicht gelangt. Man kann schließlich nicht immer gewinnen. Aber gewinnen ist ein gutes Stichwort. Wer gewinnt denn jetzt die Kiste morgen, Michel?
2: Finnland ist natürlich immer noch der grosse Favorit auf den ESC-Sieg. Die Gigerin Linda Lampenius mit dem Pete Parkkonen. Aber die Wettquote verändert sich gerade ein bisschen.
0: Ja.
2: Und zwar zu meinem Favorit Australien. Ich finde Delta Goodrum, die in den Nullerjahren auch bei uns in der Hitparade war, die hat den perfekten ESC-Auftritt. Ich hatte Hühnerhaut, ich hatte Tränen in den Augen, die ich die Probe gesehen habe. Ich glaube, wir können jetzt bald den ersten ESC-Sieg von Australien sehen.
0: Das wäre doch mal eine Kiste. Delta Goodrum mit diesem Song hier hat sie es also im Finale geschafft. Und mit dem hier haben wir sie kennengelernt, vor rund 20 Jahren. Lost Without You. Eine von den Nummern, die wir zu Tod gespielt haben an den Radios. Jetzt steckt sie also im Finale vom Eurovision Song Contest. Und was der Michel Imhoff gesagt hat, das finde ich eben schon auch speziell. Stellt euch mal vor, Australien gewinnt das Teil. Also zuerst schon mal, dass Australien den Eurovision Song Contest kann gewinnen, ist immer noch ein bisschen speziell. Aber ja, wir wissen, sie machen seit Jahren schon mit. Aber wenn dann der ganze Karsumpel auch noch down under muss gehen, wenn die müssen dort runterreisen und alles und vor allem um welche Zeit finden, findet denn das statt? Am Morgen um 8 Uhr oder irgendwann? Ich fände es schon nur wegen dem lustig. Schlau sind wir heute oben ab der 9.

0: James, der Samstag mit Energy. 20 Minuten nach den 11 ist es höchste Zeit für alle Geofreaks.
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0: Das Spiel, wo es darum geht, wie gut man sich eben in der Schweiz oder von oder über die Schweiz auskennt. Und heute Morgen spielen wir mit dem Patrick aus Rüttigen. Schönen guten Morgen.
2: Morgen miteinander.
0: Wo genau liegt Rüttigen?
2: Das ist zwischen Äpfligen und Kölkberg im Kanton Bern.
0: In welcher Region etwa, für die nicht aus dieser Ecke sind?
2: Ja, Kölkberg. Das gehört nicht mehr viel vom Stall her, Kölkberg.
0: Alles klar, dort bist du daheim. Und was hast du früher in der Schule in Geo gehabt?
2: Meistens ein 5 bis 6 so.
0: Ah, ja gut, das ist mal eine Ansage.
2: Ja.
0: Du weißt, wir starten bei 250 Stutz. Der erste Hinweis, der kostet noch nichts, aber jeden weiteren 50 Stutz. Wenn es nach dem ersten weiss, gewünscht also 250 Stutz. Und nachher geht es einfach in 50er Schritt runter. Und wenn du ready wärst, dann könnten wir jetzt eigentlich schon den Hinweis Nummer 1 hören.
2: Ich bin ready.
0: Welcher Kanton ist gesucht?
3: Wasserfallenbahn.
0: Willst du schon eine Lösung abgeben?
2: Ja, ich glaube, ich nehme noch zweite.
0: Der zweite Hinweis vom gesuchten Kanton tönt so.
3: Reben.
0: Reben. 200 Franken probieren oder nochmal einen Hinweis und um 150 spielen?
2: Also der erste ist Wasser.
0: Wasserfallen?
2: Ah, ja, der Tipp auf Schaffhausen.
0: Schaffhausen?
2: Ja.
0: Schaffhausen würde 200 Stutz geben, wenn es dann würde stimmen. Allerdings, lieber Hedl, Schaffhausen ist leider falsch. Sorry.
2: Okay, kein Problem.
0: Die richtige Antwort wäre gewesen. Komm, wir hören noch weiter. Hättest du nach dem nächsten gewusst?
3: Augusta Raurica.
2: Nein.
0: Immer noch nicht. Und ganz zum Schluss, der letzte Hinweis, von dem hat es dann immerhin noch 50 Stutz gegeben.
3: Roger Federer.
0: Wo sind wir jetzt?
2: Basel.
0: Fast. Baselland. Lieber Patrick.
2: Alles gut.
0: Ein 5,5 in Geo. Heute hat es leider nicht gelangt. Ein schönes Wochenende wünschen wir natürlich trotzdem. Und ganz liebe Grüße auf Rüttigen zurück.
2: Merci vielmals. Schönes Wochenende.
0: Tschüss.
2: Ciao.
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0: Kraftvolle Nummer von der Sienna Spyro, Die on this Hill, das ist Energy am Samstag. Es war 11:30 Uhr gewesen.
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0: Und es ist und es bleibt wechselhaft heute Morgen. Vor allem noch ein bisschen sonnig. Jetzt haben die Wolken ein bisschen Überhand genommen. Es ist heute auch wirklich so ein bisschen Sonne-Wolken-Mix den ganzen Tag durch. Ab und zu jetzt auch mal ein paar Regentropfen drin, wie zum Beispiel aktuell in der Nordwestschweiz, aber auch gegen die Alpen zu. Kann den ganzen Tag eigentlich so weitergehen. Es wird auch nicht besonders warm heute. 12 Grad Tageshöchstwert. Jetzt zeigt das Thermometer etwa 8 bis 9 Grad. Wärmer und vor allem freundlicher wird es dann ab morgen. Es hat zwar immer noch Wolken übrig, es bleibt aber trocken und mit 17 Grad ist es doch auch ein bisschen freundlicher als heute.
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0: Stau oder stockender Verkehr in folgenden Regionen. Zürich auf der A1 Richtung St. Gallen zwischen dem Limmataler Kreuz und dem Kubrist, genauso wie auf der Westumfahrung ab Burgdorf Nord bis zum Limmataler Kreuz und auf der A4 in Fahrtrichtung Brunnen zwischen Affolternalbis und der Verzweigung Plegi. Stau nach einem Unfall. Dann Region Basel, A2 Fahrtrichtung Basel, dort stockt es zwischen dem Schweizer Hallentunnel und dem Badisch Bahnhof und in der Gegenrichtung genauso ab der Grenzübergang Basel-Weil und Basel-Saint-Louis bis zum Badisch Bahnhof und zum Schluss noch ins Fricktal. A3 Richtung Basel bzw. Richtung Deutschland, dort staut es vor dem Grenzübergang Rheinfelden. Dann noch kurz Nord-Süd-Achse, A2 fährt Richtung Süden, 4 km Stau zwischen Amsteg und Göschenen. Viel Geduld und eine gute und sichere Fahrt.
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0: 3 Minuten nach der 11:30 Uhr. Schönen guten Morgen.

0: Samstag mit Energy, Sarah Larsen haben wir gerade gehört. Memory Lane, 20 Minuten noch und dann gibt es endlich etwas zwischen Kiemen, 12 Uhr zum Mittag, etwas zu essen und etwas zu feiern. Gibt es heute vor allem im Ländli. Der FC Vaduz steigt nach 5 Jahren wieder in die Super League auf. Die haben sich gestern ziemlich gefreut gehabt. Eigentlich hätte man ein Interview machen mit dem Trainer, aber die Spieler haben gefunden, nein, komm, jetzt wird einfach mal gefeiert. Haben sie sich natürlich auch verdient. Wie gesagt, 5 Jahre ist man jetzt in der Challenge League. Gestern Abend hat man es mit einem 3-2-Sieg gegen den FC Wil direkt geschafft gehabt. Allerdings auch wirklich nur, weil eine andere Mannschaft daheim eben nicht gewonnen hat. Der FC Aarau wäre ja eigentlich Erster gewesen in der Challenge League. Und er wäre furchtbar gern aufgestiegen, direkt aufgestiegen und würde nicht über Barrage gehen, wie es jetzt halt ist. Aber es ist auch, was hätte wäre, wenn der Goalie vom FC Aarau...
1: Wir brüllen, sind am Boden, haben keine Lust mehr oder wir stehen auf, hauen nochmal alles aus am Ende. Und das werden wir machen.
0: So auf den Punkt gebracht. Also, ab Montag heisst es also einmal mehr in der Barrage. FC Aarau gegen GC Zürcher Grasshoppers spielen also irgendwie die

0: Robin Schulz zusammen mit dem Dennis Lloyd, Young Right Now. Das ist Energy am Samstag. 10 Minuten noch und dann ist es 12
1: Uhr. 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
0: Ein bisschen eine spässige Angelegenheit am Samstag. Typischer Sonne-Wolken-Mix. Mal Vorteil Sonne, mal so Vorteil Wolken und ab und zu eben auch harmlose Regentropfen. Es sollte den ganzen Tag durch nicht wirklich aus den Kübel gießen, aber eben, wie gesagt, ganz trocken kommen wir ebenfalls nicht dadurch. Dazu ist es auch noch einigermaßen frisch. 12 Grad sind Tageshöchstwert. Jetzt am Vormittag messen wir um die 8 bis 9 Grad. Ein bisschen freundlicher wird es dann ab morgen. Der Sonntag ist viel sonniger, hat zwar auch immer noch so ein bisschen harmlose Schleier und Quellwolken drin, aber es ist mit 17 Grad doch einigermaßen milder als zum Beispiel noch heute. Dann morgen der Wochenauftakt eher wieder ein bisschen regnerisch, ein bisschen feuchter, bevor es ab Dienstag und vor allem Mittwoch dann so in Richtung Sommer geht mit 20 bis 21 Grad. Aber bis zu dann müssen wir noch ein bisschen durchbissen, zum Beispiel mit der aktuellen Single vom Herr Swims. Vorname Teddy, Mr. Know-It-All. Start richtig, 12 Uhr hier, das ist Energy am Samstag. Guten Tag.

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2: Wegen überfüllten Gefängnissen fordert eine neue Initiative Arbeit statt Haft. Wer kein Geld hat, für Bussen zu zahlen, landet häufig im Gefängnis. Mehr als jeder zweite Eintritt geht auf eine unzahlte Buss- oder Geldstrafe zurück. Dagegen regt sich Widerstand. Der Kanton Bern fordert ihre Standesinitiative gemeinnützige Arbeit statt Gefängnis. Wie Recherchen von Tamedia zeigen, dürfte der neu anlaufende Reform bessere Chancen haben als der letzte. Die Morettis dürfen ihr Vieux-Chalet gleich nicht auftun. Trotz laufender Ermittlungen wird das Betreiberpaar vor Inferno Bar Le Constellation, wo in der Neujahrsnacht 41 Menschen sind gestorben, wieder Gäste empfangen. Im Nachbarsdorf Lenz hat ein neues Lokal aufgehen. Wie italienische Medien berichten, hat die Staatsanwaltschaft aber eingegriffen und die Eröffnung gestoppt. Auslöser sollen Recherchen von Porta a Porta gewesen sein. Nachdem der FC Aarau am Abend den direkten Aufstieg in die Super League verpasst hat, rückt sportlich ein Hintergrund. Die Aarauer müssen in die Barrage, während der FC Vaduz den Aufstieg hat geschafft. Überschattet wird das Spiel vom Tod eines Fans, der auf der Tribüne einen Herzinfarkt hatte. Das teilt der FC Aarau heute auf seiner Webseite mit. Trotz Reanimationsmassnahmen sei die betroffene Person später im Spital gestorben.
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1: Wechselhafte Angelegenheit. Der Blick auf die Wetterkarte heute mal mehr bewölkt, mal ein bisschen weniger, mal regnet es ein bisschen, mal scheint die Sonne. Eben typisch veränderlich, wechselhaft, fast schon ein bisschen unberechenbar. Das Ganze bei frischen 12 Grad den Tag durch. Jetzt haben wir noch nicht ganz so viel Thermometer zeigen. Um die 10 Grad. Und freundlicher, vor allem sonniger, wie es morgen.
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1: Starten in der Region Zürich auf der A1 Richtung St. Gallen. Stockt aktuell zwischen dem Limmataler Kreuz und der Gubrist-Röhre genauso oder wegen dem auf dem Westring. In Fahrt Richtung Aargau an Burdorf Nord bis zum Limmataler Kreuz und auf der A4 Richtung Brunnen zwischen Affalter und Amalbis, wenn ich es sagen kann, und der Verzweigung Plegi nach einem Unfall. Dann Region Basel A2 Fahrt Richtung Basel. Es stockt zwischen dem Schweizer Hallentunnel und dem Baustellenbereich vom Badisch Bahnhof, genauso wie der Gegenrichtung. Auf der A2, A3 Richtung Luzern, Richtung Zürich, ab der Grenzübergang Basel-Weil und Basel-Selwi bis zum Badisch Bahnhof. Zum Schluss noch die Nord-Süd-Achse A2 Fahrt Richtung Süden, 4 km Stau zwischen Amsteg und Göschenen. Viel Geduld, gute und sichere Fahrt.
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1: 3 Minuten nach der 12. Wünsche guten Allesitz.

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1: Wegen überfüllten Gefängnissen fordert eine neue Initiative Arbeit statt Haft. Wer kein Geld hat, für Bussen zu zahlen, landet häufig im Gefängnis. Mehr als jeder zweite Eintritt geht auf eine unzahlte Busse oder Geldstrafe zurück. Dagegen regt sich Widerstand. Der Kanton Bern fordert ihre Standesinitiative gemeinnützige Arbeit statt Gefängnis. Wie Recherchen von Tamedia zeigen, dürfte der neue Anlauf einer Reform bessere Chancen haben als der letzte. Die Morettis dürfen ihr Vieux-Chalet gleich nicht auftun. Trotz laufender Ermittlungen will das Betreiberpaar vor Inferno-Bar Le Constellation, wo in Neujahrsnacht 41 Menschen sind gestorben, wieder Gäste empfangen. Im Nachbarsdorf Lenz hat ein neues Lokal aufgegeben. Wie italienische Medien berichten, hat die Staatsanwaltschaft aber eingegriffen und die Eröffnung gestoppt. Auslöser soll eine Recherche von Porta a Porta gewesen sein. Nachdem der FC Aarau am Abend den direkten Aufstieg in die Super League verpasst hat, rückt die Sportliche in den Hintergrund. Die Aarauer müssen in die Barrage, während der FC Vaduz den Aufstieg hat geschafft. Überschattet wird das Spiel vom Tod eines Fans, der auf der Tribüne einen Herzinfarkt hatte. Das teilt der FC Aarau heute auf seiner Webseite mit. Trotz Reanimationsmassnahmen sei die betroffene Person später im Spital gestorben.
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3: So, da sind wir fix am Mittag um 1. Da sind News mit Elena Mattis.
1: Wegen überfüllten Gefängnissen fordert eine neue Initiative Arbeit statt Haft. Wer kein Geld hat, für Bussen zu zahlen, landet häufig im Gefängnis. Mehr als jeder zweite Eintritt geht auf eine unzahlte Busse oder Geldstrafe zurück. Dagegen regt sich Widerstand. Der Kanton Bern fordert ihre Standesinitiative gemeinnützige Arbeit statt Gefängnis. Wie Recherchen von Tamedia zeigen, dürfte der neue Anlauf einer Reform bessere Chancen haben als der letzte. Die Morettis dürfen ihr Vieux-Chalet gleich nicht auftun. Trotz laufender Ermittlungen will das Betreiberpaar vor Inferno Bar Le Constellation, wo in Neujahrsnacht 41 Menschen sind gestorben, wieder Gäste empfangen. Im Nachbarsdorf Lenz hat ein neues Lokal aufgegeben. Wie italienische Medien berichten, hat die Staatsanwaltschaft aber eingegriffen und die Eröffnung gestoppt. Auslöser soll eine Recherche von Porta a Porta gewesen sein. Nachdem der FC Aarau am Abend den direkten Aufstieg in die Super League verpasst hat, rückt die Sportliche in den Hintergrund. Die Aarauer müssen in die Barrage, während der FC Vaduz den Aufstieg hat geschafft. Überschattet wird das Spiel vom Tod eines Fans, der auf der Tribüne einen Herzinfarkt hatte. Das teilt der FC Aarau heute auf seiner Webseite mit. Trotz Reanimationsmassnahmen sei die betroffene Person später im Spital gestorben.
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3: Auch heute Tag für die, die die Abwechslung lieben, gibt man zwischen den weißen Wolken schön Sonne. Dann oben gibt es auch wieder dunkles Gewölk, so Regenzellen, die sich dann husch mal entleeren. Sie sind aber in der Minderzahl. Immerhin heute oder ein bisschen weniger Regen. Aber es kann die mal breichen. Je nachdem, ob die Sonne gerade warm. Sobald es aber ein bisschen tut, ist es mit dem Wind zusammen wieder kalt. Wir haben aktuell um die 10 Grad. 12 gibt es heute höchstens. Morgen dann schöner und vor allem wieder ein bisschen wärmer.
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3: Bitzli klemmt es am Gubrist und das auch auf der Westumfahrung. Die Basel, da klemmt es auf der A2 Richtung Basel, zwischen Hagenau und dem Basel-Badischen Bahnhof. Und wir haben immer noch Gotthardstau Richtung Süden, 4 km, gute 40 Minuten, bis zur Trüren geht's.

0: Mit dem James Bay gondeln wir gemütlich durch den Samstag. Es ist der 16. von Mai. Und für die meisten verlängert es auf das Weekend. In einer Minute, 13:30.
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0: Und man merkt, dass es ein bisschen gemächlicher ist. Einmal auf der Strasse wahrscheinlich der Stau so bei Migros, Coop und Co. Die Kasse ein bisschen grösser wieder. Auf der Strasse haben wir eigentlich nur den Gubrist auf dem Schirm. Da klemmt es ein bisschen ab dem Limmatal. Auf der Westumfahrung Burdorf Nord und in der Braunau, um mit Stadt Zürich reinfahren. Außerdem haben wir immer noch Stau im Gotthard runter, Richtung Süden. Aber bei Gost nicht mehr so viel wie auch schon. 4 Kilometer sind es gute 40 Minuten, bevor es da durchgeht.

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0: Jetzt ist es gerade 2.
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0: Der Wind auch heute kochen kalt, wenn gerade die Sonne voll an scheint, einigermaßen okay, aber ist bedeckt, dann hast du einfach, ja, dann fröstelt es dich. Und es kann jederzeit auch mal einen Husch runterleeren. Also auch heute musst du auf alles gefasst machen. Aber gestern hat die kalte Sophie noch ihre Finger im Spiel gehabt. Die Eisheilige jetzt durch. Ab morgen wird es wieder schöner und vor allem wärmer. Wir haben es also gleich überstanden.
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0: Es ist ein ruhiger Samstag auf der Strasse. Am Ende ein bisschen harziges Sürschicho am Gubrist. Durch das auch auf der Westumfahrung und auch noch 3 km Stau am Gotthard. Darum easy peasy, gut ankommen.
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0: Schönen Samstag dir. Ist jetzt heute noch nicht der Traumtag, aber immerhin ein bisschen weniger Regen noch wieder gestern. Komm, die Sonne am Start, hast du dann auch schon wieder Bock, etwas zu tun. Vor allem die Gartenfans sind natürlich so hungrig. Und genau im Garten oder auf dem Balkon zieht es uns, wie jeden Samstag 20 ab 2, wo wir bei Katjas grüner Daumen Haufen Tipps und Tricks parat haben. Ja, genau die Katja, die seit gestern auch noch das Pflasterli an dem genau schönen grünen Daumen hat. Ja, weil wir im Finger gesäbelt haben, Kupferdori. Nimm dich mit durch den Samstag, schön bist du dabei.
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1: Das ist Energy am Samstagnachmittag. Bei mir vor dem Fenster geht Ökipui. Regnet gerade Pimpfäden. Falls bei dir gerade die Sonne scheint, was auch durchaus kann sein, dann Glückwunsch. Und verständlich, dass das gerade mehr Bock macht, um auf dem Balkon oder im Garten ein bisschen zu wüten. Und da sind wir am Samstag ja mal genau richtig bei Energy.
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1: Ja, auch heute gibt es wieder einen Haufen Inspiration und coole Lifehacks für dein wunderprächtig grüne Wohlfühlplätzchen. Und da ist sie wieder, die Frau, die die Sprache von der Pflanzen redet. Diana.
2: Hallo miteinander.
1: Die Einseilungen haben wir durch. Das heisst, jetzt kann es noch eine Opsi gehen. Nächste Woche gehen wir wieder Richtung Sommer. Darum Spritzkante, logisch, mit dem gieße meine Pflänzchen. Aber gerade im Sommer, wo die Sonne auf den Balkon herabrätscht, hast du einen Tipp für ein System oder Tricks, damit die Pflanzen nicht dehydriert, sprich ableiten?
2: Auf jeden Fall. Es gibt mittlerweile sehr coole Bewässerungssysteme. Zum einen Blumat oder Olla zum Beispiel. Die arbeiten mit Ton. Dort hat man einen Kegel, den man in die Erde einpflanzt und der gibt dann laufend Wasser ab. Oder es gibt auch die bekannten Tropfsysteme, die an einem Schlauch sind und man in die Töpfe verteilen kann.
1: Die sind mittlerweile auch, glaube ich, recht unauffällig. Also nicht mehr so orange, wo man dann das Gefühl hat, ich habe da einen Kabelsalat auf meinem Balkon, sondern schön versteckt und das ganze System verhebt. Also Puppi einfach. Darum, lass uns über Dünger reden. Nötig oder geht es auch ohne?
2: Auf jeden Fall nötig. Also gerade wenn du noch etwas möchtest ernten und Fruchtgemüse haben, dann ist Dünger ein Muss.
1: Okay, gehen wir mal zuerst zu den Blümchen. Ich habe da gerade so ein Bild vor Augen von einem schönen Bauernhaus. Die haben immer so riesig buschig gewachsene Balkonkistchen. Also wie auf der kitschigsten Postkarte der Schweiz. Aber ich habe es noch nie so hergebracht. Haben die irgendwie einen Spezial-Bauerdünger? Kuhmist oder was machen die?
2: Ich kann mir vorstellen, dass die Bauern mit dem Kuhmist düngen. Der ist natürlich super. Aber für die Balkone eignet sich einfach ein Universaldünger. Den kann man auch verschieden dosieren, je nachdem, was für eine Pflanze das es ist und der gibt einfach mal die guten Grundnährstoffe, die sie brauchen. Ich bin mega Fan von einem Langzeitdünger, also das heisst Stäbli oder Kügeli, die sich mit der Zeit dann zersetzen und dann muss man halt nicht so oft dran denken wie beim Flüssigdünger.
1: Welchen Flüssigdünger muss man wie viel mal geben?
2: So alle 2 Wochen etwa.
1: Und dein Geheimtipp, den man am Strassenrand findet, die Brennnesseln.
2: Genau, man kann zum Beispiel aus Brennnesseln oder Schachtelhalm, das findet man bei uns im Wald, auf Wiesen, überall, einen Auszug machen und mit dem auch Pflanzen schützen und stärken.
1: Tricks und Hacks natürlich auch im Netz. Brennnesselextrakt wirkt Wunder und kostet kein Geld. Und wer jetzt sonst noch Fragen hat, ihr seid wie immer willkommen zum dir stellen über energy.ch. Werden alle beantwortet, vor allem dann in der letzten Ausgabe am 30. Mai. Dann nehmen wir vielleicht auch deine Frage, die wir hier direkt am Radio beantworten. Und unter allen gibt es einen coolen Preis zum Gewinnen, nämlich einen Workshop bei der Jana, wo man das Gärtnern noch ein bisschen besser lehrt. Dann danke einmal mehr fürs Dasein, Jana, und bis nächste Woche.
2: Danke Katja und allen ein schönes Wochenende.
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0: Emily ist halb drei geworden.
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0: Schön Sonne und doch kann es 500 Meter weiter ganz ein anderes Wetter geben, weil so eine fette, glatte Regenwolke gerade am Schütten ist. Ja, auch heute gibt es ein bisschen alles. Vor allem mit dem Wind nochmal kalte Temperaturen. Wir haben aktuell noch gerade 11 Grad. Morgen zwar auch noch gewöhnlich rum, vor allem aber Sonne. Und so gibt es einen schönen Sonntag, vor allem wieder mal einen wärmeren Tag mit 16 bis 18 Grad.
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0: Heute an den meisten Orten easy, ein bisschen harzig ist es am Gubrist und durch das auf der Westumfahrung 3 km auch noch am Gotthard und also gute halbe Stunde, bevor es Richtung Süden weitergeht.

0: 20 vor 3, dein Samstag mit Energy. Für alle, die gerade solo unterwegs sind, die gerne ein bisschen Gesellschaft hätten und finden, die Moderatorin könnte also ruhig ein bisschen mehr mit mir schnurren. Sorry, muss ich ein bisschen Musik liefern. Aber ich kenne zwei, die liefern jede Woche über eine Stunde Unterhaltung und machen das Wäsche aufhängen, puffen und putzen ein bisschen weniger schlimm.
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0: In 10 Minuten schallt es 3. Kathi Wiedemann grüßt auf Energy jetzt mit einer der besten Stimmen der Welt. Teddy Swims, Mann mit 1000 Tattoos und immer mal wieder schlechte Träume.
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0: Jetzt von den Happy Shopping Days für Member und Neumember. 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

0: mit der Lolo Young. Jetzt sind es gerade drei. Schönen Name.
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0: Es ist nicht nur von Kanton zu Kanton verschieden, sondern von Gemeinde zu Gemeinde. Das Wetter auch heute alle paar Meter und ein paar Minuten wieder anders. Von super schön mit ein paar Wolken als Verzierung zum mega grusig regnerisch. Was immer geht, ist ein kalter Wind und je nach Sonne oder eben gerade Wüste dementsprechend giftiger gefühlt. Ja, heute müssen wir noch ein bisschen unten durch, bei 11, 12 Grad. Morgen dafür gibt es nicht mehr so viele Wolken. Die Sonne hat viel mehr Platz und dann schaffen wir es auch wieder auf 16 bis 18 Grad.
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0: Harzig für sich und Schnur, wenn du durch den Gubrist Richtung St. Gallen musst. Und das natürlich auch auf der Westumfahrung. Nur stockend für sich kommt. Wir haben in der Braunau im Moment Stau, bevor du in die Stadt Zürich reinfährst. Und in der Zentralschweiz Problem wegen einem Bahnfahrzeug auf der A2 Richtung Luzern zwischen Dagmersellen und Zursee. Da ist der rechte Fahrstreifen eben wegen dem Bahnfahrzeug gesperrt. Schauen wir um Gotthard runter, wobei gar nicht mehr der Rede wert. Nur noch 2 Kilometer Stau Richtung Süd. Also easy peasy 20 Minuten.
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0: Ein hoffentlich gemütlicher Samstag dir, wo man ja auch mal Zeit hat, um seinem Hobby nachzugehen. Zum Beispiel am Züchten von Urzeitkrebs. Ja, hast du auch schon gemacht als Kind? Ein bisschen schräg, aber irgendwie noch geil. So ein kleines Behältnis mit Wasser dazu. Hast so eine Tüte, wo es eben Eier von diesen Tierchen drin hat. Und du hast das Betteln, dann tatsächlich ist da Leben. Da gibt es so Urzeitkrebsli. Und heute feiern die Urzeitkrebsli Mamiland ihren nationalen Feiertag. Heissen im Englischen noch ein bisschen geiler. Sea Monkeys. Happy Birthday, Sea Monkeys. Ich bin Katja Wiedemann, Bruno Mars.

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1: Energy im sonstigen Tag, wo man auch mal Zeit hat, um ein bisschen Bürokram zu erledigen oder mal über das Familienbudget nachzudenken, mal die Finanzen zu strählen, was könnte man allenfalls streichen, wo können wir noch sparen, damit wir ein bisschen mehr Geld zum Beispiel für schöne Ferien haben. Und für alle, die da noch ein bisschen in Krypto investieren, gibt es jetzt wieder einen Expertentag mit dem Alex Thoma.
0: 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Wie sieht's beim Lieblingsthema der Schweiz aus, den Steuern? Muss ich meine Kryptowährungen eigentlich versteuern?
2: Also ich möchte keine Steuerberatung machen, aber es gibt trotzdem irgendwie allgemeine Grundsätze, wo man trotzdem sagen kann, das sind normale Vermögenswerte, die irgendwo durch unter deinen Wertschriften müssen auftauchen müssen. Und entsprechend musst du die ja gemäss der Vermögenssteuer versteuern. Wenn du Erträge daraus generierst, beispielsweise aus einem Staking, dann sind die Einkommenssteuerpflichtig. Und du musst Kapital gewinnen, aber nicht versteuern. Es sei denn, du machst das Ganze gewerbsmässig. Also wenn du ein professioneller Anleger bist, der gewerbsmässig anlegt, dann sind auch Kapitalgewinn steuerpflichtig.
0: Für die Steuererklärung braucht man ja gefühlt 1000 Belege. Was brauche ich denn konkret, um meine Kryptobestände korrekt anzugeben?
2: Das Schöne ist, wenn man seine Kryptos bei der Bank hat, dann bekommt man entweder einen Steuerausweis oder einen Vermögensausweis und dort sind alle Informationen drauf, die du brauchst. Weil der Ausweis ist genau so gemacht, dass er dann auch für die Steuern verwendet werden kann. Und dort siehst du eigentlich deine Position zum Stichtag 31.12., was es wert ist in Schweizer Franken, was du für Erträge daraus gewonnen hast, wenn es jetzt bei Staking Rewards der Gegenwert in Schweizer Franken davon ist. Und dann kannst du eigentlich das nur abdöckeln. Meistens tun die Steuerbehörden einen offiziellen Kurs publizieren, der dann gilt per 31.12. Und so hast du dann eigentlich alles zusammen mit dem Vermögensausweis. Du kannst auch mit einreichen bei der Steuer, dann ist dann alles erledigt.
0: Und was, wenn mir beim Ausfüllen ein Fehler passiert? Was macht die Steuerbehörde, wenn ich meine Kryptos falsch oder gar nicht deklariere?
2: Prinzipiell wird es dann einfach korrigiert. Und die Steuerverwaltung merkt das natürlich und korrigiert dann eigentlich rein. Es wird am Anfang natürlich nicht davon ausgegangen, dass du das bösartig gemacht hast oder hast du betrügen. So die Sachen herausstellen, dass du hast willentlich betrügen und vielleicht sogar Wiederholungstäterin oder Täter bist, dann kann es sogar zu einer Buß kommen.
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0: Energy grüßt an dem wechselhaften Samstag. Mit den Imagine Dragons ist es jetzt gerade 3:30.
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0: Ja, mal hui, dann wieder pui, auch heute sehr wechselhaft, aber ihr Lieben, nur noch heute. Ab morgen haben wir es dann überstanden, das Mai tief und dann geht es nur noch ob sie. Also das heisst, zuerst mal morgen. Morgen kriegen wir ein paar Wolken noch, aber es sind nur Verzierungen. Die Sonne hat schön viel Platz und so gibt es einen super coolen Sonntag mit wieder mal ein bisschen wärmeren 16 bis 18 Grad. Dann eben der Wochenstart, der ist eben zuerst auch noch recht grau und nass. Aber je länger die Woche, desto besser wird es. Und bis zu den Pfingsten, versprochen, da gibt es dann wieder Sommer.
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0: Staust da schon gesagt, am Gubrist ab Dietike musst du vom Gas, durch das natürlich auf der Westumfahrung Harzig und in die Stadt Zürich, der Braunau, stehst du einen Moment. Dafür haben wir keinen Gotthardstau mehr. Ja, mal schauen, für wie viele Stunden, weil morgen müssen sie schon wieder heim.

0: Tons and I mit ihrem tanzenden Off bei Energy. Und jetzt der Mann, der gerade um 6 Leute dabei war, der Nico Santos. Anja, unsere Reporterin, hat mal gefragt, warum eigentlich?
1: Ich habe ja meinen Kumpel Juli, der ist aus Zürich hier. Und der hat zu mir gesagt, ey Nico, es gibt so einen Tag.
2: Ja, so einen Tag.
1: Also es gibt so einen Tag und da wird einfach der Kopf vom Schneemann verbrannt oder bis wieder, der wird explodieren.
2: Genau.
1: Und umso schneller explodiert, umso besser wird euer Sommer. Und ich konnte es nicht glauben.
2: Wow.
1: Deswegen habe ich gesagt, ich gucke mir das live an.
2: Was denkst du jetzt so als Deutscher? Das ist schon ein bisschen ein Hirngespinst, nicht?
1: Also es ist auf jeden Fall mit Abstand, glaube ich, das Crazyste, was ich so bis jetzt von so Volksfesten gesehen habe. Auf jeden Fall. Aber ich muss sagen, Hammer.
0: Ja, der Nico Santos leicht verwirrt, aber durchaus angetan. Wobei, dafür, dass der Schneemann nur gerade 13 Minuten hatte zum Sterben, ja, könnte es eigentlich auch mal ein bisschen schönen Sommer geben, finde ich. Aber gibt's, musst einfach noch ein bisschen Geduld haben. Ab Pfingsten ist es dann soweit.

0: Energy am Samstag, jetzt 4.
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0: Mal schön Sonne, dann wieder Land unter und es schüttet, gibst, was hast. Und ohne Sonne dann auch gerade der Wind, wieder ein bisschen giftig, kalt unterwegs. Ja, heute abhökeln, alles erledigen, damit wir morgen möglichst viel Zeit haben zum Geniessen. Morgen nämlich ein schöner Sonntag mit viel Sonne und 16 bis 18 Grad.
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0: Anstehen ist angesagt vor dem Gubristunnel. Stau gibt es ab Dietiken, daraus natürlich auch Harzungshürsche kommen. Auf der Westumfahrung und in die Stadt Zürich in der Brunastage-Runde. Und dann sind die Ersten schon wieder unterwegs am Gotthard. Richtung High 4 Kilometer. Also wenn du jemand aus dem Süden zurück erwartest, hat er sicher 40 Minuten Verspätung.
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0: Katja Biedemann nimmt dich mit. Parat liegen 5 Songs am Stück ohne Geschnurr dazwischen. Unter anderem mit einem neuen von der Leonie und dem Callum Scott.
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0: Richtig gemögige Song. Und ich weiss nicht, ob Energy schuld ist, ob sich die echt an einem Energy-Event kennengelernt haben, die beiden. Und seither gemeinsame Sachen machen. Ich freue mich auf den Song. Zuerst mal ein anderer Herr aus Deutschland. Den kennst du auch, heisst

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1: 16 Energy an einem Samstag, der zwischenzeitlich Spass macht. Dann, wenn nämlich die Sonne führen kommt und uns ein bisschen warm gibt. Kaum hast du aber eben Freude. Geht schon die nächste Dusche und darum dann doch keinen schlechten Entscheid, um sie vielleicht gerade drin in der warmen Stube zu hängen. Und der Wind ja ziemlich ecklig kalt, gerade für Sportfans, aber aktuell top etwas botten.
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1: Gut, Sport ist schon länger Thema. Bundesliga, Premier League und später natürlich auch noch Super League. Vor allem aber eben Hockey, extra weltmeisterliche Partien. Und da ist das erste Spiel von heute schon durch. England verliert 2-5 gegen Österreich. Weiter geht es jetzt dann gerade um 20 ab mit Ungarn gegen die Finnen. Und am 20.08 dann zur Primetime heute Abend wieder ein Schweizer Match. Die Eisgenossen, die treffen auf Lettland. Sind da haushöher Favorit, ein Sieg, darum Pflicht und nehmen an, werden sie auch Lücken einfahren. Denn gestern haben sie ja schon amtierende Weltmeister und Olympiasieger gepodigt.
2: Roman, gratulieren, was für ein Auftakt. 3-1 gegen Weltmeister, die Halle toben, schöner geht es auch nicht.
3: Ja, super gewesen. Wirklich, die Stimmung war unglaublich gewesen. Der ganze Match. Die Leute haben gesungen, es war laut, unglaubliche Stimmung gewesen. Und, wir haben zu lange auf den Moment gewartet und ja, dass wir dann mit einem Sieg können starten können, ist umso besser. Mit der Stimmung und ja, es ist unglaublich, hey, wir dürfen zu spielen für unsere Fans, Familie, Freunde, ja, sehr emotional gewesen.
1: Na, unser Captain Roman Josi hier im Gespräch mit unserem Energy-Sportchef Luzi Fricker, sonst ja in der NHL am Spielen, für ihn umso cooler mal wieder die Hei, so eine Weltmeisterschaft zu erleben, wobei nicht nur für ihn emotional, auch für die Fans.
4: Die Schweiz ist einfach der Beste. Die Schweiz ist einfach ultra gut. Die Schweiz holt den WM-Titel und da kann uns niemand nehmen. Bei uns, die Heime, wir holen den huren Pott. Wir holen den huren Kübel.
1: Ja, Fans, Spieler und sogar Fernsehkommentatoren wie der Philipp Fuhrer vom SRF hat es ganz schön geschudert gestern.
5: Ja, im Fernsehen gesagt, schon im ersten Spiel Gänsehaut-Feeling, das ist einfach nochmal schön und das macht genau eben die Heim-WM aus.
1: Ja, und ein 3-2-Startsieg ist mal eine Ansage, da ist noch vieles möglich, sagt der Hockey-Experte.
5: Die Jungs und vor allem das Team weiss genau, wo steht und wir haben jetzt die Baseline gesetzt, die Messlatte festgesetzt und jetzt kann man eigentlich auf dem aufbauen. Es gibt viele Sachen, die man noch verbessern kann. Ich denke da vor allem an Turnover, Scheibenverluste in der eigenen Zone, die man sicher noch ein bisschen ausmerzen kann. Aber was man positiv mitnehmen kann, ist vor allem das Teamgefüge und das Defensivverhalten ohne Scheiben. Das war super gewesen.
1: Ja, dann freuen wir uns heute Abend auf einen Haufen weitere Schweizer Goal. Und hoffentlich auf weitere Hühnerhautstimmung bei Spiel 2 für unsere Schweizer Hockeyaner. Und wer weiss, vielleicht dann tatsächlich mit dem Publikum im Rücken mit der ersten Goldmedaille um den Hals.
6: Das wäre der Wunsch von uns allen, glaube ich, dass wir an der Heim-WM nach diesem Hurengestör mit dem Fischi und danke Fischi, was du alles gemacht hast, wäre es einfach schön, wenn die Mannschaft den Lohn heimträgt, den sie verdient hat.
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0: Punkt Tobi 5.
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2: Ja, die Eisheiligen haben uns auf die Probe gestellt und morgen haben wir es für den Moment geschafft. Nach einer kalten Nacht mit nur gerade 3 Grad gibt es morgen einen schönen Tag ohne Regen, dafür mit viel Sonne und 16 bis 18 Grad. Wobei unsere Geduld dann weiter strapaziert wird, am Montag nämlich auch noch wüst, auch Dienstag noch ein bisschen so lala. Aber je länger die Woche, desto schöner wird es und geht es ab ins Pfingstwochenende, dann gibt es dafür so richtig schönen Sommer. Und ja, kannst dich freuen. Hey, Energy 27 Grad.
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2: Gehören uns dann schon wieder klönen. Ah, ist das heiss. Ja, so sind wir in Schweizer, oder? Von einem Extrem ins andere. So, wir gehen ins Mittelland, da Pannenfahrzeug auf der A5 Richtung Biel, also Seeland, sorry. Im Witti-Tunnel gibt es Behinderungen, Fahrbahnverengung und darum dort Nadelöhr und Stau. Stau außerdem am Gubrist, ab Dietiken, auf der Westumfahrung, durch das natürlich auch ab Urdorf Nord und auch in der Braunau stehst du im Moment in die Stadt rein. Dann gehen wir in die Zentralschweiz, auf der A14 Richtung Zog, hat es einen Unfall gegeben zwischen dem Rastplatz St. Katharina Süd und Gisikenrot gibt es darum Verkehrsbehinderungen. Und dann sind noch ein paar wieder schon unterwegs auf dem Heimweg aus dem Süden. 4 Kilometer haben wir am Südportal Gotthard, 40 Minuten bevor es durch den Tunnel geht.

0: der Capriole am Vorrahmen geht über Eishockey geredet. Bleiben beim Sport, ziehen jetzt aber die Schlittschuhe ab und montieren die Laufschuhe. Ja, riesige Stimmung heute vor der Woche in der Berner Altstadt. Da ist gesäckelt worden am GP von Bern. Energy ist mitgesäckelt mit neuem Rekord.
1: Wir haben ja über 35'000 Anmeldungen gehabt und das ist normal, dass man immer ein paar No-Shows hat. Wir haben das erste Mal über 30'000 Läuferinnen und Läufer im Ziel gehabt, was unglaublich ist. Also 30'000 zu wenige Leute und das in einem Tag, in ein paar Stunden. Also ich glaube, das Ziel erreicht.
0: Ja, das war mega cool. Das ist Andrea Ziert, die OK-Präsidentin vom GP Bern. Bern, wo auch der Plausch gehabt hat, sind Läufer aus der ganzen Schweiz angereist, um an diesem gemögigen Lauf teilzunehmen. Ist nämlich kein Marathon, der Höchstleistungsziel ist, sondern man kann von 1,6 km bis 16 km in verschiedenen Kategorien mal so ein bisschen Volkslauf schnuppern. Wobei der GP nichts

0: Peter von Bern für den Hinweis und den Bitt. Wir sollen doch all den Eva den Daumen drücken, dass das klappt. Machen wir fix, oder? Und sind stolz, was unsere Schweizer Sportler hertreibt mit ihrer Leidenschaft. Stell dir vor, 10 Ironman. Nonstop. 217 Stunden Sport am Stück. Ja, das hat unsere Unterstützung absolut verdient. Darum go Eva, ab zum Weltrekord.
1: Wahoo! Yeah,

0: Samstag, jetzt ist es 5 Uhr.
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0: In Bern gerade super schön, ein bisschen blauer Himmel und ein paar weisse Wolken als Verzierung. In Basel auch die Sonne, aber hat auch schaurig dunkle Wolken, wo es eben jederzeit mal wieder noch einen Sprutz daraus rausgeben kann. In Zürich über dem Zirkuszelt vom Knie auch schön, wobei da eben auch schon wieder noch ein bisschen dunklere Wolken am Luren sind. Ja, das Wechselbad von Hui zu Pfui geht unter Umständen noch ein bisschen die Verlängerung. Je nachdem, wo du unterwegs bist, gibt auch noch mal eine frostige Nacht mit nur gerade 3 Grad. Morgen aber immerhin mal ein Aufsteller. Es gibt viel Sonne und 16 bis 18 Grad. Und dann schon der neue Dämpfer, der Montag, nämlich mit Regenwetter. Aber dafür schöne Aussicht auf die Pfingsten her. Dort gibt es sogar richtig Sommer.
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0: Da starten wir im Seeland auf der A5 Richtung Biel. Im Witti-Tunnel kommt es zu Verkehrsbehinderungen wegen einem Pannenfahrzeug. Da ist ein Fahrstreifen gesperrt und darum ein richtiges Nadelöhr, der Witti-Tunnel und darum natürlich ein Stau. Staustau ist angesagt in Zürich und Gubrist. Ob die Etiker das klemmt auf der Westumfahrung. Außerdem stehst du in die Stadt Zürich in der Braunau eine Runde. Dann haben wir in Basel auf der A2 Richtung Luzern. Ab Wiese-Problem in der Zentralschweiz immer noch nach einem Unfall auf der A14 Richtung Zug zwischen dem Rastplatz St. Katharina Süd und Gysikerod Verkehrsbehinderungen und Rückreisenverkehr aus dem Süden. Am Südportal von Gotthard sind es 4 km Stau, gute 40 Minuten, bevor die wieder Richtung Norden Gas geben können.
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0: Ja, aktuell haben gerade alle ein bisschen Sonne, schön. Und darum auch einen Haufen guten Launensound bei uns. I'm addicted to you.

kommt an dem Aufstellerpäckchen mit 5 dann erst recht das Zückerli. Wir verschenken nämlich Festival Pass für City Beats Festival zu Kloten. Mit der Stubbeten Gang, einem Blick, Michael Schulte, Jewel X und noch Haufen mehr. Es lohnt sich also zum Dranbleiben. Wobei startet immer ein bisschen leislicher mit dem Dermot Kennedy, mit Funeral. Wobei, keine Angst, geht nicht um eine Abdankung, sondern um Beerdigung vom Herzschmerz. Also alles auf Kurs, heilig. Mit dir, Kathi Wiedemann-Selli.

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0: 17:17 jetzt und für all, wo sagen's.
2: Mann, Alter, was ist denn das für eine Scheiße? Aber mal ganz ehrlich, sorry!
0: Ja, Mann, wo einfach genug haben von dem Achtibahn, Wetter und immer wieder Regen und Kalt. Freut euch auf Pfingst, ihr Lieben. Dann gibt's Sonne pur und bis 27 Grad. Und dann würde ich sagen, kann dann der Sommer kommen und vor allem das erste Festival, oder? Zum Beispiel mit dem, einer von den wenigen

0: Schweizer Musik gibt es noch Haufen mehr. Am Tag 2 aber einfach mit ein bisschen mehr Stromgitarre.
1: Kokos.
0: Ja, die Altrocker von Krokus sind am Start und Megawatt.
2: Du könntest jetzt gerade aufgehen.
0: Werden ja mega gefeiert. Die Herren gibt es dann am Freitag. Und das Line-Up vom Samstag ist richtig cool. Da gibt es nämlich den Fritz Kalkbrenner. Sound, um sich richtig schön treiben lassen. Aus Deutschland am Start, Michael Schulte.

0: Frelå. Kling an der. 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

0: heulen den Foku Hila-Typ aus Bern. Aber der Fabian hat mich fast ein bisschen in Wahnsinn getrieben mit seiner E-Mail-Adresse.
1: Ja, das liegt am Empfang im Thurgau. Wahrscheinlich.
0: Komm, geben wir einen Thurgau. Genau, das ist eine gute Idee.
1: Ja, so machen wir es.
0: Ja, weil die Tickets kommen ganz easy peasy per E-Mail. Wir verschenken dann nachher gerade nochmal. Also noch nicht abhängig für alle, die in Leitung hockt. Aber Fabian ist mal am Start, 4. bis 6. 7. Juni. Also das erste Festival von der Saison. Cool. Und du dabei, zu Kloten draussen.
1: Ja, danke vielmals.
0: Danke vielmals, Energy und Katja. Schönes Wochenende.
1: Ja, Katja. Enjoy your day. Danke
0: ja,
1: dir vielmals.
0: Fabian hat mich sehr gefreut. Genieß noch dein Wochenende. Bis gleich, gell?
1: Danke.
0: Ciao, ciao.
1: Tschüss. Ciao, ciao, moin.
0: Und hello, sagt jetzt der Dell.

0: Schönen Samstagabend, halb sechs haben wir es.
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0: Ja, und irgendwie vor meinem Fenster hat es schon länger nicht mehr geregnet. Auch mal schön zur Abwechslung, oder? Aber danach schwirren immer noch so glatte Wolken rum. Also kann jederzeit auch noch mal kommen. Muss nicht, aber du kennst es heute, musst mit allem rechnen. Darum, auch wenn du heute noch unterwegs gehst, in den Ausgang oder so, würde mich dementsprechend einpacken, abziehen. Kannst immer, ist das Motto. Und ja, vor allem bist du wahrscheinlich auch noch froh, vor allem mit dem Wind, der immer noch kalt blaset. In der Nacht dann auch noch gerade 3 Grad, aber dann haben wir es dann mal überstanden. Morgen nämlich, Judi Hui, mal kein Regen, dafür viel Sonne und 16 bis 18 Grad.
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0: Staustasch immer noch am Gubrist ab Tietike, dann das natürlich auf der Westumfahrung. In der Brunau hast du einen Moment länger und dann zu Basel, da hat es einen Unfall gegeben, und zwar auf der A2 Richtung Basel. Ab der Verzweigung Hagnau haben wir Stau. Wegen dem Unfall ist dort der linke Fahrstreifen blockiert. Außerdem klemmt die Fahrt Richtung Luzern auf der A2 ab der Verzweigung Wiese. Dann haben wir auch noch Nachwehen in der Zentralschweiz nach einem Unfall auf der A14 Richtung Zug zwischen dem Rastplatz St. Katharina Süd und Giesecke Rot klemmt. Und wenn Rückreiseverkehr aus dem Süden 3 Kilometer sind, also ja, falls jemand von unten auf erwartet ist, dann hat er sicher eine halbe Stunde Verspätung. Aber easy, oder?

0: das ist der Shawn Mendes. Ich kann dir wieder mal einen schönen Abend. Und jetzt zu Stau und einem Polizeieinsatz, den es heute gegeben hat. Nicht wegen einem Unfall, sondern wegen einer Uhr. Ja, tatsächlich. Heute hat Swatch nämlich wieder mal so eine Special Edition rausgelassen. Royal Pop Swatch. Eine Taschenuhr, die es in verschiedenen Farben gibt. Wo auch cool an die Handtaschen schenken kann. Es gibt sogar solche, die extra gegampet haben. Wobei es eben nicht lang gegangen ist, an der Bahnhofstrasse zum Beispiel Stau gehabt, wie am Gotthard. Also wirklich fast Kilometer lang sind sie da angestanden. Haben zwischenzeitlich picknickt, bis dann endlich die Türen aufgegangen ist. Und dann ist gelb bögelt worden. Es hat wegen dieser Uhr sogar fast Schläge gegeben. Ja, Filialen zu Basel müssen geschlossen werden. Aber auch zu Lausanne, zu London, Paris und Ort mehr, ist es wegen diesen Dinger zu Tumult gekommen. Weil die Royal Pop ist natürlich auch wieder limitiert und darum, wer weiss, wer eine ergattert, kann sie um ein Vielfaches weiterverkaufen. Und so ist auch die Dame da, die 20 Minuten befragt hat, vor allem wegen dem Stutzmachen dort gewesen.
1: Wir haben zwei weiße und auch zwei pinke.
0: Also vier hat sie ergattert und sagt dann...
2: Wollt ihr sie weiterverkaufen oder ist sie für euch?
1: Ich denke, weiterverkaufen. Ja.
2: Und für wie viel Geld?
1: Viel. 3'000 ungefähr.
0: Na, das Ziel ist viel. Crazy, oder? Eine Uhr, die eigentlich 350 Stutz kostet, für nachher 3'000 und

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0: mit dem Telly Swim. Es ist 6 Uhr geworden.
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0: Ja, zum Glück treibt der Wind die Wolken immer mal wieder weiter, vor allem die Dunklen. Da gibt es immer wieder schöne Sonnenabschnitte. Und doch, eben, kann dann schon so eine dunkle Wolke mal hängen bleiben und gut Regen bringen. Je länger, je weniger Regenzellen sind, aber am Umschwirren über der Schweiz gibt eine klare, vor allem kalte Nacht mit nur gerade 3 Grad. Morgen, abgesehen von ein paar Wolken, ein super schöner Tag mit viel Sonne und 16 bis 18 Grad.
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0: Da starten wir in Zürich und Gubrist. Stehst ab die Etikette auf der Westumfahrung, geht es harzig für sie ab Urdorf Nord und auch in die Stadt Zürich in der Braunau. Brauchst du einen Moment Geduld. Dann gehen wir auf Basel. Da hat es einen Unfall auf der A2 Richtung Basel. Zwischen der Verzweigung Hagenau und dem Basel-Badischer Bahnhof stehst du runde Stau. Genau genommen etwa eine Viertelstunde sicher. Da ist der linke Fahrstreifen nach dem Unfall blockiert. Es klemmt auf der A2 Richtung Luzern, außerdem zwischen Wiese und Pratteln. Und dann haben wir noch ein paar, die wieder auf dem Heimweg sind. Vom Süden, 3 km Stamm, Gotthard-Zypertal. Also wenn jemand dort unten rauf erwartet, dann hat er sicher eine halbe Stunde Verspätung.
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0: Schönes Weekend dir, wo wir ja vorher über die Royal Pop geredet haben, über die Swatch. Taschenuhr, die heute Morgen für fast Schläge gesorgt hat in der Schweizer Städte und überhaupt in Europa, wo sie ganzen Haufen angelockt hat. Da sind sie kilometerweise angestanden und die Frau da, die hat 4 davon können ergattern und sich grosse Hoffnung gemacht.
3: Ich denke, weiterverkaufen. Ja. Und für wie viel Geld?
4: Viel.
3: 3'000 ungefähr.
0: 3'000. Ja, ich weiss nicht, ob sie sich ein bisschen Illusionen macht. Ich bin nämlich jetzt vorher an einem Haus auf Ricardo gucken. Und eine Gäli gibt es also schon ab 450 Franken. Für so blaue zahlst du dann etwa einen Tausiger, aber keine 3'000. Come on, Jura, dreimal du.
3: 3'000 ungefähr.
0: Ja, ja.
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0: Zum Start auch einer mit einem Traum, einem Fiebertraum. Das ist der Alex Warren. Ich bin Claudia Wiedemann, wünsche einen schönen Samstagabend.

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1: Das ist Energy am Samstagabend, gleich 18.18 Uhr. Bevor wir uns heute am 9. in die grosse ESC-Finale reinziehen, werden wir nochmal schnell ein bisschen seriös. Ja, wer weiss, vielleicht bist du heute mal am Tisch gehockt, hast über das Familienbudget debattiert, mal die Finanzen gestrählt, geschaut, wo könnte man noch streichen oder allenfalls investieren, damit am Ende ein bisschen mehr für die Ferien rausschaut. Und vor allem, die hier noch ein bisschen in Krypto investiert, gibt es jetzt wieder den Expertentag mit dem Alex Thoma.
0: 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Wie sieht's beim Lieblingsthema der Schweiz aus, den Steuern? Muss ich meine Kryptowährungen eigentlich versteuern?
2: Also, ich möchte keine Steuerberatung machen, aber es gibt trotzdem irgendwie allgemeine Grundsätze, wo man trotzdem sagen kann, das sind normale Vermögenswerte, die irgendwo durch unter deinen Wertschriften müssen auftauchen müssen. Und entsprechend musst du die auch gemäss der Vermögenssteuer versteuern. Wenn du Erträge daraus generierst, beispielsweise aus einem Staking, dann sind die einkommenssteuerpflichtig. Und du musst Kapital gewinnen, aber nicht versteuern. Es sei denn, du machst das Ganze gewerbsmässig. Also wenn du professionell Anleger bist, der gewerbsmässig anlegt, dann sind auch Kapitalgewinn steuerpflichtig.
0: Für die Steuererklärung braucht man ja gefühlt 1000 Belege. Was brauche ich denn konkret, um meine Kryptobestände korrekt anzugeben?
2: Das Schöne ist, wenn man seine Kryptos bei der Bank hat, dann bekommt man entweder einen Steuerausweis oder einen Vermögensausweis und dort sind alle Informationen drauf, die du brauchst. Weil der Ausweis ist genau so gemacht, dass er dann auch für die Steuern verwendet werden kann. Und dort siehst du eigentlich deine Position zum Stichtag 31.12., was es wert ist in Schweizer Franken, was du für Erträge daraus gewonnen hast, wenn es jetzt bei Staking Rewards der Gegenwert in Schweizer Franken davon ist. Und dann kannst du eigentlich das nur abdöckeln. Meistens tun die Steuerbehörden einen offiziellen Kurs publizieren, der dann gilt per 31.12. Und so hast du dann eigentlich alles zusammen mit dem Vermögensausweis. Du kannst den auch mit einreichen bei der Steuer, dann ist dann alles erledigt.
0: Und was, wenn mir beim Ausfüllen ein Fehler passiert? Was macht die Steuerbehörde, wenn ich meine Kryptos falsch oder gar nicht deklariere?
2: Prinzipiell wird es dann einfach korrigiert und die Steuerverwaltung merkt das natürlich und korrigiert dann eigentlich rein. Es wird am Anfang natürlich nicht davon ausgegangen, dass du das bösartig gemacht hast oder hast wollen betrügen. Es sollte sich herausstellen, dass du hast willentlich wollen betrügen und vielleicht sogar Wiederholungstäterin oder Täter bist, dann kann es sogar zu einer Buße kommen.
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0: noch ein schöneres Gesicht. An diesem Samstagabend, eine Minute über 6:30 haben wir es.
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0: Und die Chance, dass es nochmal oben aber leert, nicht mehr so gross wie auch schon. Kann da und dort nochmal noch ein paar Tropfen geben. Dann haben die Wolken dann aber mal ausgeregnet. Dann gibt es eine klare und kalte Nacht mit nur gerade 3 Grad. Vor allem ecklig auch wegen dem Wind, der noch geht. Morgen dann dafür schön viel Sonne und 16 bis 18 Grad. Vor allem kannst du dich auf nächstes Wochenende freuen. Der Wochenstart zwar noch wolkenverhangen nass. Je älter die Woche, desto schöner wird es aber. Und ab Pfingsten gibt es Sommer.
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0: Vor dem Gubrist stehst du immer noch ab Dietike, durch das Harzig auf der Westumfahrung und auch in die Stadt in der Braunau brauchst du noch einen dicken Geduld. Dann Stau nach Unfall zu Basel auf der A2 Richtung Basel. Da stehst du ab Hagnau eine Viertelstunde, wegen dem Unfall der linke Fahrstreifen blockiert. Fahrt Richtung Luzern, aber auch 10 Minuten Zeitverlust ab Kleinhünigen und auf der A3 Richtung Zürich stehst du Höchiwiese.

0: Und dann 20 ab 8 natürlich ab Schweiz.
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0: Nach einem grandiosen 3:1 Auftakt-Sieg gegen den amtierenden Weltmeister und Olympiasieger USA geht es heute gegen Lettland an. Da sind wir Favorit und die Fans eh schon lange vom Titel am Träumen.
2: Die Schweiz ist einfach der Beste. Die Schweiz ist einfach ultra gut. Die Schweiz holt den WM-Titel und da kann uns niemand nehmen. Bei uns zu Hause, wir holen den verdammten Pott. Wir holen den verdammten Kübel.
0: Ja, hat sich ein bisschen schön getrunken und ja, manch einer wird sogar richtig emotional und will ein bisschen Rache.
3: Das wäre der Wunsch von uns allen, glaube ich, dass wir an der Heim-WM nach dem verdammten Gestör mit dem Fischi und danke Fischi, was du alles gemacht hast, wäre es einfach schön, wenn die Mannschaft den Lohn heimträgt, den sie verdient hat.
0: Ja, bei allen Geschichten, die gewesen sind, es wäre wirklich cool, endlich mal die erste Goldmedaille umgehängt zu bekommen. Einen Weg im eigenen Land, oder? Wobei, ich muss ja dann die Herren Hockeyaner gleich allein spielen lassen, weil nächsten Thrill gibt es am 9. Geil, das Signet, auch verbunden mit den Haufen Kindheitserinnerungen. Heute natürlich grosses Finale vom ESC. Und gut 2 Stunden vom Start sind da die Finnen in den Wettbüros ganz weit vorne.

ich weiss auch nicht wirklich, warum. Ist jetzt nicht mein Favorit. Ist so ein Duo, wo er singt und sie mit der Geige fiddelt. Und fiddeln kann sie wie wild. Also, die hat schon mal eine Medaille verdient für das. Wobei eine andere scheint ganz gross in Gold. Und darum könnte man vorstellen, dass die auch ganz weit vorkommt, weil sie ist ein Weltstar.

0: gefällt mir so richtig gut. Und darum, ich wette auf Norwegen heute Abend. Ja, falls dann irgendwo morgen am 1 oder weiss ich, wie lange die Geschichte geht. Das ist das Geile daran, vor allem als Kind. Und dann hast du eben aufbleiben, bis dann das Hunting durch ist. Da freut sich mein Sohnemann, mein 10-Jähriger, auch schon die bist, dass er da länger aufbleiben kann. Also wenn Norwegen heute putzt, ja, dann könnten wir dann den Stutz schicken. Ist gut.
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0: Air de merde, oh, c'est gentil. Am Samstag Abend, jetzt 7 Uhr.
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0: Ja, noch immer wieder Regen, jetzt noch einen persönlichen Abschluss mit schönen Sonne. Also ich habe nicht gesagt, dass es nicht kommen kann, aber wir haben immer weniger Regenzellen, die da umschwirren ist. Darum die Chance, dass es nochmal kommt, klein und wenn, dann ja, mal schnell und dann ist dann auch wieder gut. Aber gut einpacken musst du weiter mit dem Wind, Affen kalt zu uns in der Nacht, wo es noch gerade 3 Grad gibt und nochmal Bodenfrost, also zarte Pflänzchen ein bisschen abdecken. Morgen dann viel Sonne, auch ein paar Wolken, aber stört nicht, es gibt 16 bis 18 Grad. Und dass es uns nicht zu wohl wird, kommt es am Ende dann schon wieder regnen. Dann wird es zuerst noch ein bisschen wechselhaft ab dem Donnerstag und vor allem dann auch am Pfingstwochenende. Dann super duper Sonnenwetter mit 24 Grad und mehr.
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0: Gehen wir zuerst im Gubrisch schauen, immer noch Stau ab Tietiken, da ist eine Harzung auf der Westumfahrung und in die Stadt Zürich in der Braunau brauchst du ein bisschen Geduld. Dann haben wir in Basel immer noch nach einem Unfallproblem auf der A2 Richtung Basel. Ab der Verzweigung Hagnau Richtung Luzern zwischen Kleinhünigen und der Breite ist da schon etwa eine Viertelstunde. Und auf der A3 Richtung Zürich Höhe Wiese haben wir auch noch Stau. In der Zentralschweiz noch, also ja, einfach der Gotthardstau, ab nur noch 2 Kilometer unten rauf, also die haben nicht mal mehr so viel Verspätung, wird sich dann spätestens morgen ändern, wenn dann der grosse Blast, der am Donnerstag oben ist, wieder rauf will. Ja, das ist so. Was du noch unterwegs bist, dann habe ich ja Sorge beim Renken und ein schönes Weekend. Ciao.

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